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2: Ja, und ihr wisst, wenn ich für eine Sache stehe, dann ist es ewige Jugend. Und dazu gehört eben auch das Jugendwort. Da gibt's ein paar neue und wirklich diesmal spannende Kandidaten, vorgetragen natürlich nur von der einzig wahren Tagesschau-Dame. Wie das alles so klingt und was Daubner für Worte es sind, hört ihr alles gleich.
3: Susanne Daubner, wirklich, ich freue mich jedes Jahr auf sie. Jetzt hören wir erstmal eine Runde Olivia Dean mit So Easy to Fall in Love.

0: Denn gerade war das Tagesschausprecherin Susanne Daubner natürlich, die habt ihr gehört. Sie hat die Top 10 fürs Jugendwort des Jahres vorgestellt.
1: Ja, das Video ging innerhalb von Stunden auf Instagram und TikTok komplett viral. Wir hören nochmal rein.
2: 6-7, Crash Out, Digger, du bist gut genug.
0: Dass er das auch noch singt.
1: Ja.
2: Gute Käse, Macker, Peak, Ragebait, Schere, super.
1: Ja, da hat sie mal wieder die Jugendwörter
0: dabei
1: vorgestellt. Und ich liebe das ja jedes Jahr. Also das ist, Jugendwörter interessieren mich gar nicht. Ich bin zwar Generation Jugendwörter, aber am wichtigsten finde ich, wie Susanne Daubner sie in der Tagesschau dann präsentiert.
0: Schön.
1: Ihr könnt für das Jugendwort jetzt online abstimmen. Gekürt wird es dann am 10. Oktober.

0: L ist der Buchstabe, L wie Liebe. Das ist ein gutes Zeichen, Dominik. Wir haben 30 Sekunden, du brauchst 5 richtige Antworten. Hast du mal eine blöde Kategorie, da fällt dir mit L nichts ein. Gar kein Problem, sagst du einfach schnell weiter. Ich gebe dir eine neue Hauptsache. Wir haben am Ende 5 richtige. Bist du bereit?
1: Ich bin bereit.
0: Ich bin auch bereit. Wir legen los. Ein Spitzname für das Haustier mit L.
1: Lala.
0: Ein Grund, nicht zu telefonieren.
1: Lustlos.
0: Eine Sportart mit L.
1: Laufen.
0: Ja, sehr gut. Ein Trennungsgrund.
1: Lieblos.
0: Sehr gut. Und eine Farbe mit L?
1: Lila.
0: Ja, das ist ja Wahnsinn, Dominik. Das war mit die schnellste Runde, die wir hier gespielt haben. Gratulation, du hast gewonnen.
1: Oh, mega, danke schön. Danke.
0: So schnell wie noch keine ist Dominik hier durchgerannt, quasi durch Stadtland Energy. Wenn ihr sagt, pah, das kann ich noch besser, dann beweist es. Geht auf energy.de und meldet euch an.

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1: Im Studio Anna Löwer. Die großen Autobauer in Deutschland stecken in der Krise. Nach VW und Porsche hat nun auch BMW einen massiven Stellenabbau angekündigt. Der Branchenverband VDA sieht jetzt die Politik in der Pflicht. Berlin und Brüssel müssten jetzt schleunigst für bessere Rahmenbedingungen sorgen. Der Deutsche Städtetag sieht die Kommunen mit dem Hitzeschutz finanziell überfordert. Die bisherigen Finanzierungsmodelle reichten dafür nicht aus, sagte Hauptgeschäftsführer Schuchert dem Redaktionsnetzwerk Deutschland. Nötig seien neue Konzepte für Investitionen in Klimaschutz und Klimaanpassung. Die Regierung hat sich neu aufgestellt. Bundespräsident Steinmeier hat 3 neue CDU-Minister ernannt. Carsten Lindemann übernimmt als Gesundheitsminister. Seine Vorgängerin Nina Wagen wird als erste Frau Kanzleramtsministerin und Steffen Bilger ist ab sofort Verkehrsminister. Die Deutsche Bahn hat erstmals seit 7 Jahren wieder Gewinn gemacht. Die Bild-Zeitung berichtet von einem Überschuss in dreistelliger Millionenhöhe im ersten Halbjahr. Außerdem hat die Bahn demnach so viele Fahrgäste befördert wie seit der Corona-Pandemie nicht mehr.
0: 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Anna, guten Morgen, Jakob und Ben.
2: Und meine Güte, es war ja gefühlt schon wieder Herbstzeit hier bei uns. Mhm. Jetzt ist wieder der komplette Sommer am Start. Über 30, fast 40 Grad.
3: Wahnsinn.
2: Wie ihr dank eines Geräuschs aus Japan.
3: Kleiner Tees.
2: Ein bisschen Abkühlung bekommt, klären wir gleich.
3: Jetzt hören wir erstmal die gute Leonie zusammen mit Callum Scott und Stay.

0: Account braucht ihr ab heute alle. Hi, schön, dass ihr dabei seid. Energy am Morgen ist an mit mir, Anna, guten Morgen und Ben.
1: Morgen.
0: Wir hatten kurz Herbstfeeling.
1: Ist so.
0: Jetzt kommt wieder die Hitze und nicht alle sind Fans davon. Deshalb gibt es Tipps aus aller Welt. Menschen in Japan setzen bei krasser Hitze auf das sogenannte Furin.
1: Okay.
0: Das kühlt sie instinktiv ab.
1: Ja.
0: Was ist das jetzt genau?
1: Ja.
0: Furin ist ein Windspiel und haben viele im Garten hängen.
1: Und der Sound wirkt aber so beruhigend, dass Menschen dabei direkt so Abkühlung empfinden. Wir probieren es einfach mal. Wir haben euch dieses Geräusch mitgebracht. Achtung.
0: Oh.
1: Und? Gleich. Klingt eher wie eine kleine Kuhherde.
0: Hasse ich.
1: Scheiße. Wie hast du?
0: Manu, ich wollte mich wirklich drauf einlassen.
1: Ja.
0: Ich mag das Geklimper nicht.
1: Ist gar nicht so deins?
0: Nee, mag ich nicht. Ich verstehe das nicht, warum Leute sich sowas in den Garten hängen, weil ich will ja Ruhe und dann habe ich klick, klick, klick, klick.
1: Aber das ist doch ganz spirituell. So, wenn der Wind, dann gehört sie da durch.

0: durch.
1: Oh.
2: Nee. Oh Manu, ich dachte, das könnte jetzt der Abkühlungstipp auch für mich sein. Aber ihr könnt es ja mal ausprobieren.
1: Ja, und habt ihr vielleicht andere Tipps auch für Anna für eine gute Abkühlung bei diesen heißen Tagen? Dann ruft doch an oder schickt eine WhatsApp.

0: letztens noch bei uns hier im Studio. Energy am Morgens an mit Anna, guten Morgen und Ben. Tavlo gibt's jetzt mit Stromae und Defle.
1: Komplett neue Nummer von den beiden und die schwedische Sängerin haben wir mal gefragt, wie steht denn sie so am Morgen auf? Vor allem das Thema Kaffee.
2: I'm a coffee person. I kind of drink it throughout the whole day. Oh. I'm like a many, many cups a day kind of person. Only if it's black though. Mhm. I usually have like a flat white in the morning and then black coffee throughout the day.
1: Einen Kaffee trinkt sie mit Milch am Anfang und dann den ganzen Tag über einfach nur schwarzen Kaffee.
0: Boah, Leute, die schwarzen Kaffee trinken. Ich habe immer das Gefühl, die haben auch eine schwarze Seele. Ihr müsst ja so stark sein.
1: Tough sein.
0: Tavlo. Oh, passt perfekt mit Defleur. Move Energy.

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4: Im Studio André Glatzel. Die nächste Hitzewelle ist in Deutschland angekommen und erreicht heute ihren Höhepunkt. Der Deutsche Wetterdienst warnt vor extremer Hitze. An vielen Flüssen muss in den kommenden Tagen weiter mit Niedrigwasser gerechnet werden. Dazu steigt die Waldbrandgefahr. Die Bahn hat erstmals seit 7 Jahren wieder Gewinn gemacht. Mehrere Medien berichten von einem Überschuss in dreistelliger Millionenhöhe im ersten Halbjahr. Außerdem hat die Bahn demnach so viele Fahrgäste befördert wie seit der Corona-Pandemie nicht mehr. Die großen Autobauer in Deutschland stecken in der Krise. Nach VW und Porsche hat nun auch BMW einen massiven Stellenabbau angekündigt. Der Branchenverband VDA sieht jetzt die Politik in der Pflicht. Berlin und Brüssel müssten jetzt schleunigst für bessere Rahmenbedingungen sorgen. Auch in Deutschland kommen die umstrittenen Pläne der FIFA für die WM nicht gut an. DFB-Präsident Bernd Neuendorf sagte dem ZDF, es sei ein fatales Zeichen, die Fußball-Weltmeisterschaft für Investoren zu öffnen. Die UEFA hatte zuvor gedroht, europäische Teams nicht mehr an der WM teilnehmen zu lassen.
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7: Und ich habe Jahre drauf gewartet. Endlich ist der neue Spider-Man-Film in den Kinos mit Tom Holland, unter anderem auch mit Zendaya. Und ich durfte ihn ja schon gucken vor der Kinoeröffnung.
8: Oh.
7: Hatte nur Manfred neben mir sitzen. Oh. Einen nervigen Kinositznachbar, das glaubst du nicht, Ben. Erzähl ich dir gleich in Ruhe.
8: Jetzt gibt's erstmal einen anderen Fiebertraum. Dankeschön. Ja. Fieberdream, Alex Vornheimer hier für euch. Schönen Donnerstag. 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

0: wenn der Sitznachbar einem wirklich alles versaut. Hallo, schönen guten Morgen, Energy am Morgens an, hier mit mir, Anna. Guten Morgen und Ben. Ich bin ja riesen Spider-Man-Film-Fan und habe den neuen Film auch schon gucken dürfen.
1: Wow.
0: Ganz, ganz großartig. Hatte eine gute Zeit, bis auf meinen Sitznachbarn.
1: Was war los?
0: Der ist mir wirklich richtig, richtig auf den Senkel gegangen.
1: Oh nein.
0: Erstmal hat er die ganze Zeit gequatscht und war immer am Flüstern. Und wirklich, sei leise im Kino.
1: Ja,
0: wir können uns danach doch gerne unterhalten.
1: Ja.
0: Und dann muss man auch wissen, ich bin ein bisschen nerdy, was diese ganze Marvel

0: Filmgeschichte angeht. Aber wenn ich doch weiß, ich gucke diesen Film, dann informiere ich mich doch ein bisschen vorher. Der Mann hat halt wirklich gar keine Ahnung und hat dann alles so besserwässerisch in Frage gestellt.
1: Nein!
0: Nach dem Film, naja, fand ich ja okay, aber ich verstehe das ja auch gar nicht. Warum hat denn Peter Parker, warum

0: haben es 6.17 Uhr. Schönen guten Morgen, Berlin.
1: Und wir haben natürlich immer die besten neuen Hits für euch. Jetzt Taylor Swift mit I Knew It, I Knew You.
0: Ja, und dieser Song ist auch aus dem Film Toy Story 5.
1: Ah, das ist der.
0: Und passt sehr, sehr, sehr, sehr süß auch in die Geschichte rein. Es thematisiert nämlich das Thema Wiedersehen nach langer Zeit. Und kennst du diese Freunde, wo man sich sieht, oh mein Gott, wir haben uns jetzt 1-2 Jahre vielleicht nicht gesehen oder mal Wochen, Monate nicht gehört. Man trifft wieder zusammen und
1: sofort
0: denkt sich, mein Gott, es ist ja wie früher.
1: Oh.
0: Und das sind eigentlich die besten Freundschaften, wo nicht ist, oh, warum hast du dich so lange nicht gemeldet,
1: genau,
0: sondern alles ist beim Alten und angenehm.
1: Schön, jetzt hier mit Taylor Swift.

0: schönsten guten Morgen wünschen wir euch. Energy am Morgen ist an, hier mit mir, Anna. Guten Morgen, Ben. Und
1: hallo.
0: Annika.
2: Morgen.
0: Die Spielmasterin, ey.
1: Naja, weil sie lügt ja immer, das ärgert mich.
0: Ja, finden wir jetzt heraus. Ja. Sie hat eine Behauptung, wir müssen rätseln, Fakt oder Fake?
2: Meine Behauptung für euch ist heute, es gibt einen Käse, der so gefährlich ist, dass er in der EU verboten ist.
1: Gefährlicher Käse?
0: Vielleicht, weil er so stinkt. Also mein Papa ist ja großer Verfechter von Harzer Käse und der müffelt dir die Wohnung komplett weg. Also ist ja furchtbar. Und ich kann mir vorstellen, es gibt einen Käse, der gefährlich in Anführungszeichen ist, weil er so müffelt, dass er verboten ist. Ich sag Fakt.
1: Dann sag ich auch Fakt, komm.
2: Es gibt einen Käse, der so gefährlich ist, dass er in der EU verboten ist, ist ein...
0: Fakt.
1: Nein.
2: 2009 wurde der vom Guinness World Records Book zum gefährlichsten Käse der Welt gewählt, denn er hat eine Zutat und die sind Maden.
1: Richtig. Ah, das ist ja sehr eklig. Man muss dazu sagen, kleiner Funfact für Anna, guten Morgen, sind relativ viele Käse gefährlich. Eben Käse mit Löchern drin, weil wenn man nur 1,20 groß ist, kann man in ein so ein Loch schon mal fallen. Das ist dem Guntram guten Morgen schon mal passiert, einem fernen Verwandten, der ist in einem Käseloch verschwunden.
0: Da, was erzählst du
1: hier? Ist nicht so einfach. Wir machen weiter mit Kamrat und Be Mine hier auf Energy.

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3: Mit anderen Menschen einen Film gucken kann manchmal die Hölle sein. Guten Morgen, hier ist Energy am Morgen mit Anna und Ben. Kollegin
4: Hallo.
3: Anna hat es schon erwähnt, sie war bei Spider-Man, konnte sich den Film angucken und der Sitznachbar war die absolute Hölle. Der hätte da nicht sein dürfen, der hatte gar kein Interesse an Spider-Man und Marvel.
4: Hatte gar keine Ahnung von Marvel, hat nur Quatsch erzählt.
3: Ich hatte eine ähnliche Geschichte bei meinem Spider-Man und zwar Odysseus. Habe ich mir die Odyssee angeguckt, kommt am Ende, wirklich der Film geht schon los, kommt so ein alter Mann rein, von wegen, warum kannst du nicht pünktlich sein? Sorry, kann ich hier nochmal vorbei? Nein. Also du bist schon eine halbe Stunde zu spät. Warum kommst du jetzt erst rein? Hatte zwei Rucksäcke mit. Er kam vom Wandern direkt ins Kino. Das hat mich schon aufgeregt.
4: Nein.
3: Dann hat er sich neben mich gesetzt und in einem Epos über die älteste Geschichte der Menschheit gefühlt, hat er mittendrin manchmal auf sein Handy geguckt.
4: Oh.
3: Was natürlich ein kleiner Bildschirm dann für sich ist. Und das ganze Ding sieht man. Dachte ich mir, wenn du gelangweilt bist, dann geh doch wieder wandern.
4: Also was ist denn, also das verstehe ich ja gar nicht. Er kommt erstens zu spät zum Kinofilm kommen.
3: Frech.
4: Warum? Dann verpasst du ja die Hälfte.
3: Frech.
4: Warum bringst du deine zwei Rucksäcke mit?
3: War
4: ist das überhaupt erlaubt?
3: Ja,
4: kommt man
3: damit auch gewundert,
4: durch?
3: Warum stoppt denn da keiner?
4: Okay, und dann bist du noch am Handy und vor allen Dingen dieser Bildschirm, auch wenn es so ein kleines Handy ist, kann
3: sofort.
4: Ja so hell sein. Finde ich, Handy einfach am besten in die Tasche rein ausschalten.
3: So. Knigge regeln.
4: Und niemanden stören.
3: Es sollte Knigge regeln fürs Kino geben. Habt ihr auch so eine verrückte Erfahrung?
4: Oh,
3: dann sagt doch mal Bescheid
4: nervig.
3: Und schickt uns eine WhatsApp.
4: Ich hätte ihn mit Popcorn abgeworfen.
3: Ich habe ihn erwürgt.
4: Nee.
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10: Dann ist es heute soweit. Das Berliner Wetter ist warm, warm, warm. 38 Grad. Ein bisschen kurios. Der einzige Tag bei der Hitze ohne Regen. Morgen soll es, obwohl es genauso warm wird, abends dann ganz viel Regen geben. Mal gucken, wie das wird.
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11: Auf den Berliner Straßen sieht es ganz gut aus. Da staut es sich nur in Moabit. Zwischen Spenerstraße und Calvinstraße in Richtung Beusselstraße ist nur eine Spur frei. Da ist stockender Verkehr angesagt.
10: Weiter geht's im Energy Update mit André.
12: Die nächste Hitzewelle ist in Deutschland angekommen und erreicht heute ihren Höhepunkt. Der Deutsche Wetterdienst warnt vor extremer Hitze. An vielen Flüssen muss in den kommenden Tagen weiter mit Niedrigwasser gerechnet werden. Dazu steigt die Waldbrandgefahr. Die Bahn hat erstmals seit 7 Jahren wieder Gewinn gemacht. Mehrere Medien berichten von einem Überschuss in dreistelliger Millionenhöhe im ersten Halbjahr. Außerdem hat die Bahn demnach so viele Fahrgäste befördert wie seit der Corona-Pandemie nicht mehr. Auch in Deutschland kommen die umstrittenen Pläne der FIFA für die WM nicht gut an. DFB-Präsident Bernd Neuendorf sagte dem ZDF, es sei ein fatales Zeichen, die Fußball-Weltmeisterschaft für Investoren zu öffnen. Die UEFA hatte zuvor gedroht, europäische Teams nicht mehr an der WM teilnehmen zu lassen.
10: Danke dir, André.
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10: Überall ist das Gefühl gerade gleich. Es ist heiß, außer in Rom. Warum da gerade die große Kälte ist, hört ihr 6:50 hier in der Show.
11: Aber davor Sommer, Sonne, Arbeiten. Welcher der beliebteste Sommerjob ist und wo ihr richtig Kohle machen könnt, hört ihr alles nach. Milo, jetzt erstmal einen richtigen Sommersong. Shakira und Burna Boy, die heizen uns ein bisschen ein hier mit Die Die auf Energy.

0: Endlich ist er zurück, der Sommer. Es ist wieder so richtig heiß in Deutschland. Hallo, schön, dass ihr dabei seid. Energy am Morgen ist mit mir, Anna. Guten Morgen und Ben.
1: Hola.
0: Viele gehen das Wetter genießen, Eis essen oder eben arbeiten. Mhm. Wir sprechen heute den ganzen Morgen über Sommerjobs. Aber Achtung, da gibt's große Unterschiede beim Gehalt.
1: Am meisten verdienen die Bademeister. Ah. Knapp 40.000 brutto im Jahr. Auf Platz 2 und 3 kommen dann die Rettungsschwimmer und die Eventassistenten.
0: Animateure bekommen viel weniger, sind aber dafür zufriedener.
1: Ah, okay.
0: Genau wie Kioskverkäufer, obwohl die im Ranking am wenigsten verdienen.
1: Okay. Habt ihr oder hattet ihr schon mal so einen richtig coolen oder verrückten oder schrecklichen Sommerjob? Dann erzählt es uns. Schickt uns eine WhatsApp an 030 26 123 45.
0: Bei Sommerjobs, da muss ich immer an Dirty Dancing denken. Hast du mal geguckt?
1: Habe ich nie gesehen, nee, ist ein Mädchenfilm. Ist ein Mädchenfilm, habe ich nicht gesehen. Anna.
0: Ihr werdet es verstehen, die den Film geschaut haben.
1: Jetzt hat er erstmal Kygo, Khalid und Griffin mit Save My Love.

0: wohin geht man im Sommer? Na klar, ab ins Kino.
1: Energy. Den allerschönsten Donnerstagmorgen wünschen wir euch. Hier sind Anna, guten
0: Hallo.
1: Morgen. Denn in Rom wird's im Sommer ja so richtig heiß. Das weiß keiner so gut wie meine Wenigkeit. Ich bin da gefühlt alle zwei Wochen.
0: Ist so.
1: Und da hat sich die Stadt jetzt was überlegt. Unter dem Motto Il Grande Freddo, also auf Deutsch die große Kälte, kann man sich jetzt abkühlen gehen. Und nicht wie ihr denkt, oh toll, Rom hat irgendwie den Tiber eröffnet oder ein neues Schwimmbad oder was mehr. Nein, ihr geht ins Kinos, in Bibliotheken und in Kulturhäuser, könnt da in Filme gehen, Bücher lesen, Ausstellungen sich angucken und das Ganze ist komplett kostenlos.
0: Ach,
1: und in
0: den
1: Bibliotheken gibt es sogar noch mal Wasser für jeden obendrauf. Ganz, ganz toll. Ist erstmal so ein kleines Probeding. Bis Anfang August läuft das jetzt erstmal. Aber es läuft so gut, dass die Verlängerung wahrscheinlich sehr wahrscheinlich ist. Also da könnten sich andere Großstädte in Europa sich mal was abgucken.
0: Ja, definitiv. Nett. Vor allen Dingen, ich bin ja in letzter Zeit eine größere Kinomaus geworden, weil einfach dieses Jahr so krasse Blockbuster rausgekommen
1: sind
0: oder noch rauskommen. Und wenn das umsonst und dann auch noch mit Wasserspender, finde ich gar nicht schlecht.
1: Eine gute Idee.
0: Jetzt machen wir erstmal weiter mit Harry Styles und American Girls.
1: Der liebt Rom übrigens auch. Ich kann nicht aufhören, aber Harry ist auch ganz oft. Wir sind zusammen manchmal in Rom.
0: Ah, okay.

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1: Hallo, den allerschönsten Donnerstag wünschen wir euch. Hier ist Energy am Morgen mit Anna. Guten Morgen, ihr Ben. Habt ihr gut geschlafen? Ich fantastisch. Anna, wie sieht's bei dir aus?
2: Furchtbar.
1: Bitte?
2: Ja, es war so eine schlimme Nacht.
1: Nein.
2: Ich weiß nicht warum, aber ich glaube, ich muss auch irgendwie ein kleiner Werwolf sein,
1: ja,
2: weil ich so anfällig bin für einen Vollmond.
1: Ah.
2: Und wir hatten ja gestern so einen ganz starken Vollmond und ich habe so schlecht gepennt.
1: Nein.
2: Also unter, ich glaube, 2 Stunden wirklich aktiv geschlafen.
1: Nein.
2: Ansonsten hatte ich die ganze Zeit so innere Unruhe, Herzrasen.
1: Oh.
2: Dann war mir mega kalt, sodass ich mir eine Jacke genommen habe. Wir haben 30 Grad, Entschuldigung.
1: Ja,
2: ich habe mit Jacke geschlafen. Und heute Morgen war bin ich komplett verschwitzt aufgeschlafen. Und natürlich war ich auch nochmal um 2 und um 3 auch nochmal wach. Einfach so, weil man wach ist.
1: Oh, das klingt ja nicht so gut.
2: War furchtbar.
1: Das klingt nach einem sehr soliden Mittagsschlaf heute, Anna. Guten Morgen.
2: Also Mittagsschlaf wirklich. Oh, du kannst dir sicher sein, diese Sendung wird beendet.
1: Ja, und dann.
2: Dann müssen wir noch unseren Stuff hier erledigen.
1: Ja, und dann auch.
2: Und dann werde ich so mit dem Körper einfach mich in mein Bett legen. Bis morgen früh. Das war so eine schlimme Nacht. Sag mal, habt ihr das auch, wenn beim Vollmond, oder bin ich irgendwie eine einzig
1: ganz
2: Irre?
1: Alleine, ganz alleine.
2: So ein Werwolf. Könnt ihr mal durchklingeln. 030 26 12345.
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4: Berliner Wetter fantastisch. Ich sage nur eine Sache. Cremt euch bitte ordentlich ein, denn die Sonne, die ist heute richtig aktiv.
5: Ui.
4: Bei 38 Grad.
5: Nicht dein Ernst.
4: Ja, ja, es wird heute ein ganz, ganz warmer Tag. Insofern macht euch eine schöne Mittagspause draußen auf jeden Fall.
5: Ich sag euch, wie es ist. Ich habe letzte Nacht gefroren bei mir im Zimmer.
4: Also menschlich.
5: Ich bin auch irgendwie komisch.
4: Ja, ja, definitiv.
5: Irgendwas läuft
4: ja
5: da nicht richtig. Naja, dann schauen wir noch auf die Berliner Straßen. Da Moabit-Tiergartentunnel, die Einfahrt in Walidenstraße, ist derzeit wegen technischer Probleme gesperrt. Oh, der Tiergartentunnel. Haltet durch. Und es geht jetzt weiter mit dem Update und André.
6: Die nächste Hitzewelle ist in Deutschland angekommen und erreicht heute ihren Höhepunkt. Der Deutsche Wetterdienst warnt vor extremer Hitze. An vielen Flüssen muss in den kommenden Tagen weiter mit Niedrigwasser gerechnet werden. Dazu steigt die Waldbrandgefahr. Die großen Autobauer in Deutschland stecken in der Krise. Nach VW und Porsche hat nun auch BMW einen massiven Stellenabbau angekündigt. Der Branchenverband VDA sieht jetzt die Politik in der Pflicht. Berlin und Brüssel müssten jetzt schleunigst für bessere Rahmenbedingungen sorgen. Auch in Deutschland kommen die umstrittenen Pläne der FIFA für die WM nicht gut an. DFB-Präsident Bernd Neuendorf sagte dem ZDF, es sei ein fatales Zeichen, die Fußball-Weltmeisterschaft für Investoren zu öffnen. Die UEFA hatte zuvor gedroht, europäische Teams nicht mehr an der WM teilnehmen zu lassen.
5: Danke dir, André.
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4: Wir sprechen heute über Sommerjobs. Ich hatte mal einen, da habe ich nur einen Tag lang durchgehalten, Anna, guten Morgen.
5: Also Energy kann es nicht sein, du bist ja schon ein bisschen länger hier. Und ich sag mal so, Ben, ich kann das easy toppen.
4: Nein.
5: Nach meinem Sommerjob durfte ich einen Sommer lang nicht arbeiten. Ich war quasi gesperrt.
4: Ja.
5: Hört ihr alles, direkt nach Michael Patrick Kelly, jetzt erstmal Tampa City Self-Aware. Schönen Donnerstag.
8: Los.

0: ein Sommer, in dem ich schön und reich wurde. Schönen guten Morgen, Energy am Morgen ist an. Hallo, hier mit mir, Anna, guten Morgen und Ben.
1: Morgen.
0: Wir sprechen heute Morgen über das große Thema Sommerjobs.
1: Ja.
0: Habe ich natürlich auch mal gemacht.
1: Natürlich.
0: Ich habe ja in einer Supermarktkette gearbeitet,
1: aha,
0: ganz fleißig an der Kasse und war dann irgendwann auch die Obstfee und habe da auch meine besten Freunde kennengelernt.
1: Ach.
0: Und wir haben uns davor, vor den Sommerferien verabredet und haben gesagt, wir werden diesen Sommer lang richtig durchziehen.
1: Yes.
0: Wir werden ackern, ackern, Geld ackern
1: machen.
0: Und ackern. Und ich habe wirklich jede Schicht übernommen,
1: sehr
0: die
1: gut.
0: es auf, dieser, auf
1: ist
0: diesem
1: sehr
0: Planeten
1: gut,
0: gab. Ja, das Problem war an der ganzen Situation nur, ich habe dann richtig, richtig Ärger bekommen, weil man darf ja nur 450 Euro verdienen.
1: Illegal.
0: Das war ja dann nicht in Ordnung.
1: Oi.
0: Meine Chefin hatte das allerdings auch gar nicht auf dem Schirm, was für ein Vertrag. Ich hatte ja so einen Schülervertrag
1: ja.
0: einfach nur. Das heißt, dann kam sie irgendwann zu mir und meinte, Frau Guten Morgen,
1: Sie haben
0: viel zu viel gearbeitet.
1: Nein.
0: Ich müsste Ihnen jetzt knapp über fast 2000 Euro auszahlen.
1: Oh Gott.
0: Ich habe wirklich geackert wie ein Tier.
1: Wahnsinn.
0: Dass man das auch mal zu mir sagt, Sie haben zu viel gearbeitet. Okay.
1: Wahnsinn. Und was wurde dann gemacht?
0: Ich wurde gesperrt.
1: Ja,
0: sie hat gesagt, Frau Guten Morgen, bitte geben Sie jetzt einfach Ihr Shirt ab.

0: von diesem Sub von der Supermarktkette und ich muss sie jetzt leider hier rausschmeißen. Ich werde sie natürlich noch bezahlen, aber das muss aufgeteilt werden und sie sind jetzt erstmal einen Sommer lang gesperrt.
1: Keine Sommerarbeit mehr. Aber ich finde es gut, dass du bis heute dich daran gehalten hast, nicht mehr zu verdienen als 450 Euro. Das ist ja für dich immer noch eine Statute.
0: Genau, das mache ich auch alles hier einfach aus Spaß bei Energy

0: spielen wir heute mit dem lieben Erik. Ich grüße dich.
1: Ich grüße zurück.
0: Hallo, hier sind Anna und Ben für dich. Hallo. Wir spielen eine Runde Stadt, Land, Energy mit diesem Buchstaben hier. Hätten wir gar nicht anfangen müssen.
2: Wie Anna, schön.
0: A wie Anna ist dein Buchstabe, lieber Erik. Du hast 30 Sekunden, brauchst 5 richtige Antworten mit dem Buchstaben A. Hast du mal keine richtige Antwort, sagst du einfach weiter und Anna gibt dir eine neue. Bist du bereit?
1: Ja.
0: Anna, bist du bereit?
2: Auf jeden Fall.
0: Dann geht's jetzt los.
2: Dagegen kann man allergisch sein mit A.
1: Weiter.
2: Eine App auf dem Handy.
1: Weiter.
2: Nimmst du mit in den Urlaub?
1: Weiter.
2: Gehört in die Strandtasche.
1: Weiter.
2: Eine Disney-Figur?
1: Anastasia.
2: Ja? Ja, sehr gut. Ein Ort für einen Heiratsantrag. Mensch, Erik.
1: Australien?
0: Wäre auch richtig gewesen, aber sind nur zwei. Ich habe auch mit. Was macht man denn in die Handtasche mit A?
2: Handtasche gehört in die Strandtasche.
0: Ja, was denn da? Ein A.
2: Naja, zum Beispiel.
0: Ananas. Das ist echt nicht einfach gewesen. Lieber Erik, das hat leider nicht geklappt.
2: Aufladekabel. Ja.
0: Das hat leider nicht geklappt, Erik.
1: Ja.
0: Also, das stand da auf dem Schlauch.
2: Ein Satz mit X, das
0: war wohl nix. Ja,
2: also,
0: sehr gut.
2: Wirklich.
0: Du bist wirklich die älteste Frau.
2: Also, Erik, da müssen wir nochmal üben. 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
0: Oh, wow.
2: Durch Wasser, über Hindernisse. Es ist fantastisch.

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3: Eine Stunde... Und dann hatte ich schon genug. Guten Morgen, hier ist Energy am Morgen mit Anna. Guten Morgen und Ben für euch.
4: Hallo.
3: Heute das große Thema Sommerjobs. Und ich hatte nur einen in meinem ganzen Leben. Ansonsten habe ich vom Geld von meiner Mutter gelebt.
4: Nicht
3: oder von
4: dein
3: irgendwas.
4: Ernst, Ben.
3: Ja, ja. Und zwar habe ich in einem Callcenter gearbeitet. Da bin ich rein, die waren alle sehr nett. Habe gesagt, setz dich hin, Ben, du musst Leute anrufen und über irgendein Gewinnspiel aufklären. Dachte ich, so weit, so gut. Habe ich angerufen und mein erster Anrufer sofort, wie heißen Sie? Dan? Ken? Wie heißen Sie? Sagen Sie mal den Namen. Ich so, ja, Dan. Und dann hat er gesagt, okay, dann verklage ich Sie jetzt. Ihre Firma ruft mich zum 18. Mal am heutigen Tag an, das reicht. Sie hören von meinem Anwalt und legt auf.
4: Das war mein erster Anruf in deinem ganzen Leben.
3: Und dann lege ich auf und sage zu meinem Chef, der hat gerade mit einer Klage gedroht. Und dann hat mein Chef, anstatt schockiert zu sein, sich umgedreht und zu einem gesagt, Ben hat schon seine erste Klage. Und der ganze Raum hat applaudiert.
4: Das gibt mir ein bisschen Wolf of Wall Street Vibes, ehrlich gesagt.
3: Es war total weird und ich habe das dann nur weggelacht und gesagt, ja, okay, danke. Und dann habe ich, weil das ja nur so ein Probearbeiten war, habe gesagt, ich überleg's mir, ich melde mich und habe mich nie gemeldet. Ich habe da quasi, das fand ich ganz furchtbar
4: und
3: unangenehm.
4: Ben, auch für einen Sommerjob im Callcenter.
3: Ja, ich weiß doch auch nicht.
4: Dann bist du ja drin, hast gar nichts vom Wetter, musst die ganze Zeit irgendwelche Leute anrufen. Da würde ich dich überhaupt nicht sehen.
3: Es war nicht meins. Ah.
4: Hattet ihr oder habt ihr einen richtig coolen, verrückten oder schrecklichen Sommerjob, so wie Ben? Dann erzählt es uns mal. Schreibt eine WhatsApp 030 26 123 45.
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0: Berliner Wetter können wir nur sagen, der Sommer ist da und zwar so richtig. Keine 30 Grad wie gestern, sondern 38 Grad heute in der Spitze. Also da sogar ein bisschen Obacht, liebe Freunde. Aber gleichzeitig, bisschen kurios, sind es auch nur 2 Tage und dann geht es wieder mit den Temperaturen ein bisschen runter.
1: Ich bin heute zum Suppe-Essen verabredet.
0: Ja, das ist doch perfekt.
1: Das ist super bei 38 Grad. Das schauen wir noch gemeinsam auf die Berliner Straßen. Ihr steht Marzahn-Landsberger Allee und Stadtring Richtung Treptow sowie Stadtring Richtung Wedding zwischen Innsbrucker Platz und Schmargendorf. Da gibt es stockenden Verkehr. Und jetzt blicken wir auf das Update mit André.
2: Deutschland schwitzt wieder. Die aktuelle Hitzewelle erreicht heute ihren Höhepunkt. Danach wird es zumindest im Norden wieder kühler. Für Probleme sorgen weiter vielerorts die niedrigen Pegelstände. Dadurch ist zum Beispiel die Schifffahrt auf dem Rhein eingeschränkt. Der Deutsche Städtetag fordert mehr Geld für den Schutz vor Hitze. Hauptgeschäftsführer Schuchardt sagte dem Redaktionsnetzwerk Deutschland, Bund und Länder müssten die Kommunen dauerhaft bei Klimaanpassungsmaßnahmen unterstützen. Bundesweit seien dafür Investitionen in Milliardenhöhe nötig. Deutlich mehr Fahrgäste und zum ersten Mal seit Jahren wieder Gewinn. So fällt die Bilanz der Bahn fürs erste Halbjahr aus, berichten mehrere Medien. Viele Pendler sind wohl wegen der hohen Spritpreise vom Auto auf die Bahn umgestiegen. Offiziell werden die Zahlen heute vorgestellt. Mit seinen Plänen für die Fußball-WM hat FIFA-Präsident Infantino wohl ein Eigentor geschossen. Die Kritik wird immer lauter, auch in Deutschland. DFB-Präsident Bernd Neuendorf hält nichts davon, Teile der WM an private Investoren zu verkaufen. Das sei ein fatales Zeichen, sagte er dem ZDF.
1: Lieben Dank, André.
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1: Was war euer verrücktester Sommerjob? Das haben wir euch gefragt und ihr habt richtig abgeliefert. Die Antworten hört ihr um 10 nach 8.
0: Vorher geht's um unsere Sommerjobs und um einen bei mir spezifisch. Ich war ja mal Schauspieler an der Guten Morgen. Was Jürgen Vogel und George Clooney mir da alles angetan haben, das hört ihr nach Kamerad Hack Yourself. Jetzt erstmal Teddy Swims, Mr. Know-It-All.

0: Sommer kann man baden gehen, sich bräunen oder hart arbeiten. Guten Morgen, hier ist Energy am Morgen für euch mit Anna. Guten Morgen.
1: Hallo.
0: Und mir Ben. Hart arbeiten habe ich vielleicht persönlich nicht gemacht. Mein Sommerjob, mein Liebster, war über Jahre hinweg so als Kleindarsteller und extra an Sets zu sein,
1: so
0: an Filmsets.
1: Komparse auch.
0: Komparsenarbeit. Okay. Ganz
1: cool.
0: Ich war mal in so einer Agentur und da hat man wirklich reichlich zu tun und dann sitzt du da meistens da und läufst im Hintergrund nur hinter der Kamera lang. Mhm. Aber ich habe lustige Dinge erlebt. Ich habe zum Beispiel mal eine Mädel, irgendeiner internationalen, die da auch mit war, habe ich einen Witz erzählt auf Englisch. Mhm. Und dann lacht sie so, haha, aber ich habe ihn gar nicht richtig verstanden, sagt sie. Und auf einmal spüre ich so eine Hand auf meiner Schulter und dann ist das George Clooney, der sagt, I like the joke, it was
1: Nein,
0: funny.
1: Das ist nicht passiert.
0: Meine linke Schulter wurde von George Clooney angefasst.
1: Dein Idol George Clooney hat quasi gesagt, du bist lustig.
0: Hat mich geweiht quasi.
1: Okay,
0: und im Deutschen habe ich Jürgen Vogel auch kennengelernt. Ganz alberne Situation. Auch ein Dreh irgendwo hier in Berlin, in der Hauptstadt war das. Und dann war er quasi da am Set, das wusste ich aber gar nicht. Mhm. Und stand da mit irgendeiner Regieassistentin geschickert und habe auf der anderen Seite der Straße eine sehr attraktive Dame gesehen, wie sie gerade beim Catering war. Und dachte, wer ist die denn? Die ist ja auch gar nicht in Kostüm. Wer ist die? Mhm. Die sieht ja sehr gut aus. Und auf einmal steht Jürgen Vogel neben mir, guckt mich an und sagt, das ist meine Tochter, junger Mann. Da lässt du schön die Finger davon. Aber schon mit so einem leichten Lachen auch, aber auch ernst. Also ich kann es nur empfehlen, wenn ihr ein bisschen Spaß haben wollt und trotzdem Geld machen wollt, so an einem Filmset extra sein, macht sehr, sehr viel Spaß.
1: Das ist sehr cool. Ey, ich wünschte, ich hätte auch so einen coolen Sommerjob gehabt.
0: Ach, das hättest du auch gut machen können, Anna, guten Morgen.
1: Hattet ihr auch mal so einen coolen, verrückten oder doch schrecklichen Sommerjob? Erzählt es uns, schreibt eine WhatsApp.

0: Uhr 46 haben wir es ganz genau. Guten Morgen, Berlin. Hatte ich gerade ein Stimmbuch? Wir machen weiter.
1: Und da haben wir mal wieder einen absoluten Energy-Hit für euch. 2008, in das Jahr reisen wir jetzt mit Stop and Stare von One Republic.
0: Anna, guten Morgen. Da reisen wir in ein Jahr, da gab es, halte ich fest, bitte noch kein Instagram so richtig, sondern, wo sind die berühmt gewordenen Jungs? Auf MySpace. Weißt du, wie MySpace damals funktioniert hat? Weißt du, was MySpace ist?
1: Naja, wahrscheinlich, ja, dann so eine Twitter-Plattform oder sowas, ja. Sowas wie X, keine Ahnung.
0: So ein bisschen, das war halt die Zeit, in der wir uns alle noch überlegt haben, wie soll denn Social Media funktionieren, wie soll es denn aussehen, ja. So auch mit so ein bisschen StudiVZ und sowas. Und MySpace war schon die coole Variante und eben auch sehr musikalisch. Da konnte man immer seine Hobbys angeben und da konnten auch Bands eben wie One Republic so ein Profil haben, was man dann liken konnte.
1: Ach, cool.
0: So hat das alles angefangen und sie sind immer noch hier, jetzt bei Energy mit Stop and Stare.

0: Jetzt geht es um Spinnen, Action und natürlich Tom Holland.
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0: Hier für euch bei Energy am Morgen mit Anna Guten Morgen und mir.
2: Hallo. Ben,
0: jeden Donnerstag nimmt uns Kollege Paul mit ins Kino. Heute geht es nämlich natürlich um Spider-Man Brand New Day.
2: Ja, und ich durfte den ja schon sehen und war total begeistert, Zendaya und Tom Holland auf der Leinwand zu sehen. Paul, warum darf man sich nicht nur als Marvel-Fan auf den Film so richtig freuen?
3: Ja, zum einen natürlich wegen Tom Holland und Zendaya. Ja, die beiden haben gerade ohnehin einen echten Lauf. Erst standen sie gemeinsam für Christopher Nolans Die Odyssee vor der Kamera. Jetzt folgt direkt das nächste große Kino-Highlight. Aber auch die Geschichte macht neugierig. Nach dem Ende von No Way Home beginnt für Peter Parker nämlich ein kompletter Neuanfang. Niemand weiß mehr, wer Spider-Man wirklich ist. Und genau deshalb konzentriert sich der Film wieder stärker auf Peter Parker selbst und erzählt eine persönlichere Geschichte, statt nur den nächsten Multiversumskonflikt. Viel Action, viel Spider-Man-Humor, typisch Marvel, alles ist mit dabei und für mich ist Spider-Man Brand New Day sogar der bislang beste Spider-Man-Film mit Tom Holland. Emotional, actionreich und genau der Neustart, den die Reihe gebraucht hat und deswegen auch meine Empfehlung für diese Woche.
2: Oh, wow. Würde ich auch so beschreiben. Vor allen Dingen Sadie Sink spielt ja mit, die Meg spielt von Stranger Things. Und ich fand es super emotional. Ich habe dreimal Pipi in den Augen gehabt.
0: Oh mein Gott, geweint auch noch. 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
2: Auch ein Star auf der Leinwand ist sie hier. Taylor Swift mit Elizabeth Taylor haben wir jetzt hier auf Energy immer die besten neuen Hits.

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1: Ganz schön was los beim Berliner Wetter. Ich sag nur Hitzewarnung, UV-Warnung und Sturmwarnung werden mir hier angezeigt.
2: Oh Gott, alles.
1: Heute wird es ja sehr, sehr warm, 38 Grad, also bitte auf euch aufpassen. Und es soll ja auch ein bisschen windig werden. Mhm. Aber ansonsten muss man sagen, es ist ein schöner Sommertag, man darf es auch ein bisschen genießen.
2: Auf den Berliner Straßen ist ordentlich was los. Moabit-Tiergartentunnel, die Einfahrt Invalidenstraße, ist derzeit wegen technischer Probleme gesperrt. Dann steht ihr noch in beiden Richtungen auf dem Stadtring, ne? Stockender Verkehr und auch Marzahn zwischen Allee der Kosmonauten und Dingelstädter Straße gibt es Stau. Und wir machen weiter mit dem Update und André.
3: Der Deutsche Städtetag fordert mehr Geld für den Schutz vor Hitze. Hauptgeschäftsführer Schuchardt sagte dem Redaktionsnetzwerk Deutschland, Bund und Länder müssten die Kommunen dauerhaft bei Klimaanpassungsmaßnahmen unterstützen. Bundesweit seien dafür Investitionen in Milliardenhöhe nötig. Deutlich mehr Fahrgäste und zum ersten Mal seit Jahren wieder Gewinn. So fällt die Bilanz der Bahn fürs erste Halbjahr aus, berichten mehrere Medien. Viele Pendler sind wohl wegen der hohen Spritpreise vom Auto auf die Bahn umgestiegen. Offiziell werden die Zahlen heute vorgestellt. Mit seinen Plänen für die Fußball-WM hat FIFA-Präsident Infantino wohl ein Eigentor geschossen. Die Kritik wird immer lauter, auch in Deutschland. DFB-Präsident Bernd Neuendorf hält nichts davon, Teile der WM an private Investoren zu verkaufen. Das sei ein fatales Zeichen, sagte er dem ZDF.
1: Danke dir, André.
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1: Endlich so richtig Sommer und wir wollten von euch wissen, was war euer verrücktester Sommerjob?
2: Was Sushi und Minions damit zu tun haben, erfahrt ihr alles direkt nach Alex Rawn mit Ordinary. Wir hören jetzt erstmal eine Runde Turn the Lights Off von Jack Style. Schönen Donnerstag.

0: endlich wieder so richtig Sommer. Für die einen pure Erholung, für die anderen Arbeit, Arbeit, Arbeit. Guten Morgen, hier ist Energy am Morgen für euch mit Anna Gutmorgen und mir Ben.
1: Hallo.
0: Den ganzen Morgen sprechen wir über Sommerjobs. Aber am meisten interessiert uns natürlich, wie sieht's denn bei euch aus? Habt ihr irgendwelche crazy Sommerjobs gehabt?
2: Ich habe auf dem Southside gearbeitet und Cappies oder so Merch verteilt. Cool. Immer bis um 12 Uhr nachts. War lustig, hat Spaß gemacht.
3: Ich habe tatsächlich vor ein paar Jahren meinen Tauchschein gemacht und ein paar Wochen lang auch dann in meiner Tauchschule als Tauchlehrerin gearbeitet.
4: Wow. Ich habe in den Sommerferien in einem Erdbeerstand gearbeitet. Nebenbei konnte ich schön Erdbeeren snacken und die Erdbeeren haben sie sogar echt schnell tagsüber verkauft.
5: Ich habe einen Sommer nach dem Abi eine Jugendreise begleitet.
6: Einen Job im Eventbereich, bei dem ich bei einem Flughafen ein Konzert betreuen durfte. Und wir hatten Warnwesten an, die mir und meiner Kollegin viel zu groß waren. Und wir sahen aus wie kleine Minions auf der Baustelle, aber eigentlich bei einem Konzert.
7: Ich habe 4 Monate in Kanada Sushi gemacht und das wirklich, ich glaube, das war mein verrücktester Ferienjob bis jetzt.
1: In Kanada Sushi gemacht? Wie cool ist das denn?
0: Mega.
1: Ich habe nur in der Supermarktkette gearbeitet und so viel, dass ich dann gesperrt wurde für die nächsten Monate.
0: Was die Leute alles erleben, das ist ja Wahnsinn.
1: Viel, ey. Habt oder hattet ihr auch mal einen coolen, verrückten oder vielleicht auch einen ganz schrecklichen Sommerjob? Erzählt es uns, schreibt eine WhatsApp 030 26 12345.
0: Arbeit kann auch ganz entspannt sein, wenn sie mit dabei ist. Olivia Dean mit So Easy, jetzt hier auf Energy.

0: 8.15 Uhr haben wir es ganz genau. Ihr hört Anna und Ben von Energy am Morgen. Morgen, Berlin. Und wir haben immer die besten neuen Hits für euch am Start. Jetzt Palm Monkey zusammen mit The Palm Tree Boy, Avgazi.
1: Ja, und was eigentlich erst als kleines Hobby angefangen hat, ist dann komplett viral gegangen. Also als Palm Monkey den Song produziert hat, haben sie gesagt, das ist jetzt so ein kleines Spaß-Freizeit-Projekt. Und über Nacht ist der Song einfach in ganzen 80 Ländern viral gegangen. Wow. Und als Spaßprojekt wurde dann halt ein richtiges Sommer-Highlight.
0: Meine Güte, das ist ein mega Sommer-Highlight.

0: Fantastischen Donnerstag wünschen wir euch. Energy am Morgens an. Hier mit mir, Anna, guten Morgen, Ben und Annika.
1: Hallo.
0: Und es wird gequizzt.
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0: Mal gucken, ob heute bei 39 Grad
1: die
0: Gehirnzellen noch funktionieren. Annika hat eine Behauptung, wir müssen rätseln, ja eben Fakt oder Fake.
1: Ja, und die ist heute passend zum Wetter. Die ist wie folgt: Die Sahara ist die größte Wüste der Welt. Fakt oder Fake?
3: So Sachen, die man eigentlich wissen müsste.
0: Ich muss sagen, ich habe Geo als erstes Fach abgewählt.
3: Ja, hast du gleich gesagt, nein.
0: Na, also Physik und Geo war ich ciao.
1: Ja.
0: Interessiert mich nicht so, obwohl man es, glaube ich, wissen müsste.
1: Müsste man?
3: Ich traue mich auch nicht so richtig. Also ich würde sagen, das ist wahrscheinlich Fake. Und es ist wahrscheinlich irgendwas, wahrscheinlich überrascht die uns gerade mit irgendwas. Das, und jetzt bleibt bei mir bei dem Gedanken, ich weiß, es wird irre, dass die Antarktis theoretisch gesehen die größte Wüste ist, aber halt zugefroren oder sowas, weißt du? Dass es eine ganz verrückte Antwort ist, weil wie bums langweilig wäre, wenn sie jetzt sagt, ja stimmt, Sahara ist die längste Wüste.
0: Ich sag trotzdem, also Sahara sagt mir halt was,
3: ja.
0: Deswegen sage ich Fakt.
3: Ich sag Fake. Fake.
1: Die Sahara ist die größte Wüste der Welt, ist ein
4: Fake.
1: Benjamin Kloß, also ich weiß nicht, wie du das schaffst, aber du hast vollkommen recht. Die Antarktis ist die größte Wüste. Und Wüste, Leute, zu lernen wir alle was, ist durch geringen Niederschlag definiert und nicht durch Hitze. Und das hat die Antarktis.
3: Gott, da haben wir wirklich was gelernt.
0: Und guck mal, das sagt man ja dann immer falsch. Wüste denke ich natürlich dann auch irgendwie an Hitze.
3: Sand und alles, ja.
1: Aber ist es nicht. Benjamin Kloß wusste es.
3: Wow. Einmal im Jahr. Da war der Moment. Dankeschön.
1: Applaus. Yeah.
3: Die gönnen es mir gar nicht, die beiden. Michael Schulte jetzt 5 AM auf Energy.

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3: Einen Sommer lang arbeiten. Die Frage ist nur als was. Guten Morgen, hier ist Energy am Morgen.
4: Hallo.
3: Mit Anna und Ben für euch. Wir haben uns gefragt, was wären unsere Lieblings-Sommerjobs? Bei mir ist es ganz klar, Reiseleiter. Und zwar ein ganz besonderer, Anna, guten Morgen. Als Reiseleiter über die griechischen Inseln und auf jeder Insel erzähle ich was über griechische Mythologie.
4: Wow.
3: Da wurde Zeus geboren, hier kam Aphrodite raus. Das würde ich einen ganzen Sommer lang machen.
4: Ja, das könntest du auch. Das ist ja wirklich dein USP-Thema. Also
3: wirklich?
4: Der Mann redet über nichts anderes als griechische Mythologie.
3: Voll tätowiert.
4: Du bist ja auch sehr charismatisch, charmant. Du könntest auf jeden Fall die Ursula da bezirken.
3: Ich habe eine Freundin, hör auf, danke. Ja. Was würdest du machen?
4: Also, ich wäre auf jeden Fall gerne Animateurin.
3: Das kennst du auch.
4: In irgendeinem Robinson-Club heißen die Dinger noch, war ich auch persönlich noch nie.
3: Ja.
4: Und ich glaube, ich kann das sehr gut, so die Leute anheizen, zum Tanzen auffordern.
3: Ja.
4: Ich kann ja auch ein bisschen Standard tanzen, vielleicht gebe ich so einen kleinen Standardkurs oder Pole-Dance-Kurs oder sowas in die Richtung.
3: Ja, schön.
4: Fitness, alles möglich.
3: Oh.
4: Ansonsten natürlich auch einen Cocktailkurs würde ich dann vielleicht auch anbieten.
3: Du bist vielseitig, ja.
4: Also, Animateurin wäre mein Traumsommerjob.
3: Sehr gut, da könntest du gut Karriere machen. Und jetzt seid ihr gefragt, was wäre euer absoluter Traum-Sommerjob, wo ihr sagt, na, dafür würde ich alles stehen und liegen lassen. Sagt doch mal Bescheid, schickt eine WhatsApp 030 26 12345.
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3: Wetter sieht fantastisch aus heute. Richtiger Sommer, 38 Grad, vielleicht sogar ein Schubsi zu viel. Also viel trinken, eincremen und ansonsten heißes genießen.
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4: Meine Güte, ist auch viel los auf den Berliner Straßen. Da gibt es starken Verkehr in beiden Richtungen auf dem Stadtring. Ihr steht in Marzahn, Landsberger Allee und

0: Auch Moabit Tiergarten-Tunnel, die Einfahrt Invalidenstraße, ist derzeit wegen technischer Probleme gesperrt. Und jetzt kümmern wir uns ums Update mit André.
1: Deutschland schwitzt wieder. Die aktuelle Hitzewelle erreicht heute ihren Höhepunkt. Danach wird es zumindest im Norden wieder kühler. Für Probleme sorgen weiter vielerorts die niedrigen Pegelstände. Dadurch ist zum Beispiel die Schifffahrt auf dem Rhein eingeschränkt. Deutlich mehr Fahrgäste und zum ersten Mal seit Jahren wieder Gewinn. So fällt die Bilanz der Bahn fürs erste Halbjahr aus, berichten mehrere Medien. Viele Pendler sind wohl wegen der hohen Spritpreise vom Auto auf die Bahn umgestiegen. Offiziell werden die Zahlen heute vorgestellt. Mit seinen Plänen für die Fußball-WM hat FIFA-Präsident Infantino wohl ein Eigentor geschossen. Die Kritik wird immer lauter, auch in Deutschland. DFB-Präsident Bernd Neuendorf hält nichts davon, Teile der WM an private Investoren zu verkaufen. Das sei ein fatales Zeichen, sagte er dem ZDF.
2: Danke dir, André.
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0: Sommer, Sonne und Arbeiten. Welcher der beliebteste Sommerjob ist und wo ihr richtig Kohle machen könnt?
2: Hört ihr alles nach Felix Jähn, jetzt erstmal Leonie zusammen mit Callum Scott und Stay auf Energy.

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1: Na endlich ist er zurück, der Sommer. Es ist wieder so richtig heiß in Deutschland. Hallo, schön, dass ihr dabei seid. Energy am Morgen ist ein mit mir, Anna. Guten Morgen und Ben.
2: Hola.
1: Viele gehen das Wetter genießen, Eis essen oder eben arbeiten. Mhm. Wir sprechen heute den ganzen Morgen über Sommerjobs. Aber Achtung, da gibt's große Unterschiede beim Gehalt.
2: Am meisten verdienen die Bademeister. Ah. Knapp 40.000 brutto im Jahr. Auf Platz 2 und 3 kommen dann die Rettungsschwimmer und die Eventassistenten.
1: Animateure bekommen viel weniger, sind aber dafür zufriedener.
2: Ah, okay.
1: Genau wie Kioskverkäufer, obwohl die im Ranking am wenigsten verdienen.
2: Okay. Habt ihr oder hattet ihr schon mal so einen richtig coolen oder verrückten oder schrecklichen Sommerjob? Dann erzählt es uns. Schickt uns eine WhatsApp an 030 26 123 45.
1: Bei Sommerjobs, da muss ich immer an Dirty Dancing denken. Hast du mal geguckt?
2: Habe ich nie gesehen, nee, ist ein Mädchenfilm. Ist ein Mädchenfilm, habe ich nicht gesehen. Anna.
1: Ihr werdet es verstehen, die den Film geschaut haben.
2: Jetzt hört ihr erstmal Harrison mit All the Things She Said hier auf Energy.

0: klein, süß, aber auch stark. Ausnahmsweise geht's jetzt mal nicht um Anna Guten Morgen.
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2: An, immer die besten neuen Hits hier mit mir, Anna Guten Morgen und Ben. Und es ist wieder soweit, im Berliner Zoo gibt es Nachwuchs.
0: Ah, da können wir uns wirklich freuen. Und zwar bei den Eulenkopfmeerkatzen. Obacht, keine Eule, keine Katze, sondern ein Affe. Mhm. Und da gibt es ein kleines Baby, das klammert sich seit mittlerweile 24/7, also die ganze Zeit noch ans Bauchfell der Mama, ist noch ganz, ganz frisch und es hat sogar noch gar keinen Namen. Wir wissen aber schon eine Sache, dieser Name muss auf jeden Fall mit dem Buchstaben P anfangen, denn alle anderen in ihrer Verwandtschaft heißen auch Polly, Pina, Peggy, Paula und die Eltern Pierre und Mama Pia.
2: Oh Gott, ist das süß.
0: Wie süß ist das denn? Wenn euch einer einfällt, müsst ihr ganz schnell sagen. Paul?
2: Peter? Patrick vielleicht?
0: Pupsi?
2: Ja, Eulenkopfmeerkatzen sind in freier Wildbahn bedroht und umso schöner, dass wir in Berlin jetzt ein weiteres Tier davon haben.
0: Richtig, richtig schön.
2: Jetzt geht's weiter mit Musik. Alex Warren, Fever Dream auf Energy. Immer die besten neuen Hits.

0: und schön, dass ihr dabei seid. Energy am Morgens an, hier mit mir, Anna. Guten Morgen und Ben.
1: Hallo.
0: Ich bin ja Gen Z, ne? Ben und mich trennen 15 Jahre. Also Anfang der 2000er bin ich geboren.
1: Ach.
0: Und 20 Jahre später kommen sie wieder zurück. Also in der Mode, man sieht überall dieses Y2K-Fashion oder auch die Frisuren, das Make-up und natürlich auch die Mucke.

0: Also das macht richtig Laune. 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
0: Berliner Wetter sieht sehr gut aus, 38 Grad heute, also richtig warm, da ein bisschen aufpassen, aber ansonsten heißt es einfach genießen.
7: Da müsst ihr aufpassen auf den Berliner Straßen, Prenzlauer Berg, Eberswalder Straße ist ein bisschen was los, Stadtring in beiden Richtungen, stockender Verkehr und ansonsten sehe ich hier noch Marzahn zwischen Allee der Kosmonauten und Dingelstädter Straße, eine Viertelstunde bitte mehr einplanen. Es geht gleich weiter hier mit dem Update und André.
8: Deutschland schwitzt wieder, die aktuelle Hitzewelle erreicht heute ihren Höhepunkt, danach wird es zumindest im Norden wieder kühler. Für Probleme sorgen weiter vielerorts die niedrigen Pegelstände. Dadurch ist zum Beispiel die Schifffahrt auf dem Rhein eingeschränkt. Mit seinen Plänen für die Fußball-WM hat FIFA-Präsident Infantino wohl ein Eigentor geschossen. Die Kritik wird immer lauter, auch in Deutschland. DFB-Präsident Bernd Neuendorf hält nichts davon, Teile der WM an private Investoren zu verkaufen. Das sei ein fatales Zeichen, sagte er dem ZDF. Deutlich mehr Fahrgäste und zum ersten Mal seit Jahren wieder Gewinn. So fällt die Bilanz der Bahn fürs erste Halbjahr aus, berichten mehrere Medien. Viele Pendler sind wohl wegen der hohen Spritpreise vom Auto auf die Bahn umgestiegen. Offiziell werden die Zahlen heute vorgestellt.
0: Danke, der André.
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0: Und wir haben gleich niegelnagelneue Musik für euch, und zwar von einem Newcomer, Miss Taisy. Mhm. Sometimes.

0: James, I love you.
1: Oh.
0: Lasst euch mal drauf ein, sehr vielversprechend.
1: Okay, ich bin gespannt. Jetzt gibt's erstmal Kygo, Khalid, Griffin, das Trio vom Feinsten, Save My Love. Schönen Donnerstag hier auf Energy.

0: Morgen, hier ist Energy am Morgen für euch mit Anna und Ben. Und
1: hallo.
0: Natürlich mit niegelnagelneuer Musik.
1: Heute von einem absoluten Newcomer, Mr. Z, Sometimes I Love You. Und da ist natürlich die Frage, wie passen denn bitte Balladen und Elektromusik zusammen? Er hat es richtig, richtig schön verbunden. Ja. Es geht um Liebeskummer, man macht aber irgendwie weiter, Herzschmerz, man kommt aber wieder voran. Also Sometimes, manchmal vermisse ich dich noch, manchmal liebe ich dich noch, aber das Leben geht halt weiter.
0: Oh, wow.
1: Mein Gott, darum geht es jetzt hier auf Energy. Sometimes

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15: Im Studio André Glatzel. Deutschland schwitzt wieder. Die aktuelle Hitzewelle erreicht heute ihren Höhepunkt. Danach wird es zumindest im Norden wieder kühler. Für Probleme sorgen weiter vielerorts die niedrigen Pegelstände. Dadurch ist zum Beispiel die Schifffahrt auf dem Rhein eingeschränkt. Zum ersten Mal seit 7 Jahren hat die Bahn wieder Gewinn gemacht. Das ist schon bekannt geworden, bevor die Bilanz fürs erste Halbjahr heute offiziell vorgestellt wird. Außerdem wurden deutlich mehr Fahrgäste gezählt, wohl weil viele wegen der hohen Spritpreise vom Auto auf die Bahn umgestiegen sind. Die großen deutschen Autobauer stecken in der Krise. Nachdem gestern bekannt wurde, dass BMW weltweit tausende Stellen streichen will, meldet das Unternehmen heute einen massiven Gewinneinbruch im zweiten Quartal. Ähnliche Nachrichten kommen auch von VW, Porsche und Mercedes. Mit seinen Plänen für die Fußball-WM hat FIFA-Präsident Infantino wohl ein Eigentor geschossen. Die Kritik wird immer lauter, auch in Deutschland. DFB-Präsident Bernd Neuendorf hält nichts davon, Teile der WM an private Investoren zu verkaufen. Das sei ein fatales Zeichen, sagte er dem ZDF.
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17: Bei dieser Hitze, da fliehen wir ab in die kühlen Räumlichkeiten, zum Beispiel ab ins Kino.
18: Kollege und Experte Paolo Muck hat sich den neuen Spider-Man angeschaut und verrät gleich, ob der sich lohnt. Jetzt erstmal Shakira und Burna Boy zusammen mit Dai Dai.

0: Jetzt geht es um Spinnen, Action und natürlich Tom Holland.
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0: Hier für euch bei Energy am Morgen mit Anna Guten Morgen und mir, Ben. Jeden Donnerstag nimmt uns Kollege Paul mit ins Kino. Heute geht es nämlich natürlich um Spider-Man Brand New Day.
2: Ja, und ich durfte den ja schon sehen und war total begeistert, Zendaya und Tom Holland auf der Leinwand zu sehen. Paul, warum darf man sich nicht nur als Marvel-Fan auf den Film so richtig freuen?
3: Ja, zum einen natürlich wegen Tom Holland und Zendaya. Ja, die beiden haben gerade ohnehin einen echten Lauf. Erst standen sie gemeinsam für Christopher Nolans Die Odyssee vor der Kamera. Jetzt folgt direkt das nächste große Kino-Highlight. Aber auch die Geschichte macht neugierig. Nach dem Ende von No Way Home beginnt für Peter Parker nämlich ein kompletter Neuanfang. Niemand weiß mehr, wer Spider-Man wirklich ist. Und genau deshalb konzentriert sich der Film wieder stärker auf Peter Parker selbst und erzählt eine persönlichere Geschichte, statt nur den nächsten Multiversumskonflikt. Viel Action, viel Spider-Man-Humor, typisch Marvel, alles ist mit dabei und für mich ist Spider-Man Brand New Day sogar der bislang beste Spider-Man-Film mit Tom Holland. Emotional, actionreich und genau der Neustart, den die Reihe gebraucht hat und deswegen auch meine Empfehlung für diese Woche.
2: Oh, wow. Würde ich auch so beschreiben. Vor allen Dingen Sadie Sink spielt ja mit, die Meg spielt von Stranger Things. Und ich fand es super emotional. Ich habe dreimal Pipi in den Augen gehabt.
0: Oh mein Gott, geweint auch noch. 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
1: Und ab mit uns in den Vormittag. Toll, dass ihr da seid. Hallöchen, wir haben es 10 Uhr auf den Donnerstag und die 10 Hits am Stück laufen hier aber sowas von zuverlässig. Die gehen gleich weiter mit der aktuellen Single von Ausdies, jetzt Teddy Swims und ich bin Felina. Hi.
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SFM. Gestern war Vollmond und für alle, die an diesen ganzen Astro-Wu-Wu-Kram glauben, ist das immer die beste Zeit, um Dinge gehen zu lassen. Einfach mal auszusortieren, was braucht ihr euch nicht mehr reinfahren in eurem Leben, was hilft euch nicht mehr, was macht euch nicht mehr glücklich. Können auch Beziehungen sein, können Gegenstände sein, einfach mal durchgehen. Und die Kunst, Dinge gehen zu lassen, da hat auch Energy Star aus diesen Song zugemacht. The Art of Letting Go, jetzt für euch bei Energy, immer die besten neuen Hits. Happy Donnerstag!

0: Sommer läuft und die einen von euch sagen vielleicht, endlich kann ich alle meine Sommersachen wieder anziehen und die anderen komplett aufgeschmissen. Ich fühle euch. Ja, wenn dann die Hitze so zurückkommt und ihr guckt in den Kleiderschrank und denkt, ich weiß es doch auch nicht. Bin ich jetzt damit überhaupt noch im Trend, irgendwie mit dem Sommerkleid von vor 10 Jahren? Was ziehen denn die Leute alle an? Genau das, liebe Freunde, klären wir morgen gemeinsam bei Energy am Morgen. Auf jeden Fall einschalten, wir gehen euren Kleiderschrank durch und klären, was diesen Sommer getragen wird. Sind es noch die Cowboy-Boots? Keine Ahnung, ich hab Angst, dass das irgendwie komplett durch ist, aber ich find's so gerade schön.
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0: Okay, wir machen für heute einen Deal, denn wir haben jetzt schon 25 Grad, sind auf dem Weg zu 37 Grad. Ich erinnere euch jetzt mindestens einmal in der Stunde dran, dass ihr bitte was trinkt. Deal? Und damit meine ich jetzt wirklich einfach nur mal ein Wasser. Jetzt nicht irgendwie noch einen Kaffee reinkippen. Nee. Also jetzt der kleine Auftrag, einen Schluck trinken. Holt euch mal ein Glas Wasser, eine Flasche Wasser, wo auch immer ihr unterwegs seid. Und dann schwitzen wir heute zusammen.
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0: Da haben wir aktuell Stau auf der Gatower Straße und zwar dann eben in Gartung Richtung Heerstraße. Da könnt ihr auf jeden Fall mehr Zeit einplanen, genauso wie auf der Heerstraße statt auswärts. Läuft nämlich hier ein Gedenkmarsch, dementsprechend verzögert sich in dem Bereich eine Menge. Wenn ihr noch was entdeckt, 030 26 123 45 und hier machen wir gleich weiter mit einem Quiz. Wie gut kennt ihr euch denn eigentlich in den 2000ern und im 2000er Fernsehen aus? Checken wir gleich gemeinsam aus.

0: Das 2000er-Game. Wir checken mal, seid ihr so richtige 2000er-Kids und erkennt alle Serienintros, die ich euch hier vorbereitet habe. Nummer 1. Na? Vielleicht als Kind noch ein bisschen zu aufregend, aber halt Grey's Anatomy. Was haben wir noch? Yes. Noch eine Arztserie. I'm no Superman. Das war natürlich Scrubs, oder? Was haben wir hier noch?
1: Wasser. Erde. Feuer. Luft.
0: Die Nickelodeon-Serie Avatar, The Last Airbender. Oh mein Gott, das habe ich ja auch alles so geliebt. Also falls ihr jetzt bei allen Sachen gerade gesagt habt, wow, wow, wow, das schickt mich aber richtig in die 2000er zurück, dann können wir da sogar noch einen draufsetzen. Hiermit.
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0: Das ist nämlich in dieser Woche unser 2000er Hitstream. Empfehlen wir euch sehr für eine kleine Zeitreise zurück in die 2000er. Das macht wirklich richtig, richtig Bock. So gute Songs drin. Ist ja auch einer von über 40 verschiedenen handverlesenen Streams, die wir euch zur Verfügung stellen. Auf energy.de in der Energy App ist alles for free. Müsst ihr kein dummes Abo bezahlen oder sowas. Und dann gibt's nur 2000er Hits. Klingt dann so.

0: 2000er, irgendwie auch eine gute Partyzeit gewesen, ne? Checkt das gerne aus. Könnt ihr übrigens auch zu eurem Smart Speaker sagen, Alexa, spiel Energy 2000er Hits und dann startet die das für euch.
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Sommer waren die einfach das Meme des Jahres. Coldplay mit diesem Konzert, wo sie in der Kisscam aus Versehen eine Affäre aufgedeckt haben von einem CEO und seiner Angestellten, die sich dann einfach ganz schnell weggeduckt haben. Ihr erinnert euch vielleicht. Und ich habe mal geguckt, was denn eigentlich aus denen geworden ist. Also erstmal, die beiden haben in dem Moment nicht unbedingt jemanden betrogen. Das war alles schon wohl angeblich beendet, die anderen Beziehungen. Und interessanterweise, der Typ war gleich so, nee, ich verklag die alle und bla bla bla bla bla. Und die Frau hat gesagt, ich drehe zurück, ich will mich bei meinen Kindern entschuldigen, aber das hat alles aufgeklärt, sehr vernünftig damit umgegangen und gut kommuniziert. Überraschung. Coldplay, jetzt für euch mit Paradise bei Energy.

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1: Einen fantastischen Donnerstagvormittag euch. Hi, ich bin Fedina und ich habe hier gleich für euch aktuelle Single von Junot aus zusammen mit Daddy DJ. Gibt's in guten 10 Minuten. Jetzt machen wir es uns so richtig kuschelig, gemütlich. Olivia Dean, So Easy in den 10 Hits am Stück.
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hier mit der Kehrseite. Das klingt gar nicht geil, ne? Ihr hört Energy, immer die besten neuen Hits. Aber zum Glück gibt's ja auch noch andere Sprachen, auf denen klingt das Wort Kehrseite vielleicht besser. Wie zum Beispiel auf Englisch Flipside. Einfach, wenn man so einmal rumgeflippt hat, ja? Dann ist das die andere Seite, nicht die Kehrseite. Aber so heißt halt der neue Track von Jonadas zusammen mit Daddy DJ. Jetzt für euch bei Energy, immer die besten neuen Hits.

0: anderen in den Sommerferien schwitzen gemeinsam und wollen ein bisschen extra Kohle vielleicht ja sogar verdienen. Thema heute gewesen bei Energy am Morgen. Was sind denn so eure Sommerjobs gewesen? Also ich habe schon überlegt, ehrlich gesagt, ich hatte zwar immer mal so zwischendrin auch mal einen Job, irgendwie auch in der Schulzeit, aber das war so beim Steppen mal eine Klasse vertreten, also Tanzunterricht geben. Das war jetzt aber nicht speziell im Sommer, sondern halt einfach immer dann, wenn ich Zeit hatte. Aber ihr habt geile Sachen gemacht, muss ich sagen.
1: Ich habe auf dem Southside gearbeitet und Cappies oder so Merch verteilt, immer bis um 12 Uhr nachts. War lustig, hat Spaß gemacht.
2: Ich habe tatsächlich vor ein paar Jahren meinen Tauchschein gemacht und ein paar Wochen lang auch dann in meiner Tauchschule als Tauchlehrerin gearbeitet.
3: Ich habe mal in den Sommerferien in einem Erdbeerstand gearbeitet. Nebenbei konnte ich schön Erdbeeren snacken und die Erdbeeren haben sie sogar echt schnell tagsüber verkauft.
4: Ich habe einen Sommer nach dem Abi eine Jugendreise begleitet.
5: Einen Job im Eventbereich, bei dem ich bei einem Flughafen ein Konzert betreuen durfte. Und wir hatten Warnwesten an, die mir und meiner Kollegin viel zu groß waren. Und wir sahen aus wie kleine Minions auf der Baustelle, aber eigentlich bei einem Konzert.
6: Ich habe 4 Monate in Kanada Sushi gemacht und das wirklich, ich glaube, das war mein verrücktester Ferienjob bis jetzt.
0: Ey, aber ganz kurz, an den Sushi-Boy und an die Erdbeermaus, ne? Da kann man doch danach jahrelang das nicht mehr essen, oder? Oder doch? Also das würde ich gerne mal wissen. Schickt mir auch euren Sommerjob 030 26 123 45.
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14: Okay, da ist er schon, der versprochene stündliche Reminder, dass wir mal alle einen Schluck trinken. Und zwar Wasser oder irgendwie ungesüßten Tee, also was Richtiges, nicht Kaffee, nicht irgendein Zuckergetränk. Einfach mal, dass ihr euch ein bisschen bei der Hitze um euch kümmert. Wir sind nämlich auf dem Weg bis zu 37 Grad sind heute drin. Morgen, ja, bleibt es weiterhin warm, nicht mehr ganz so heiß, kann dann sogar auch mal ein Gewitterchen geben.
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14: Auf der A100 wurde gerade die Höhenkontrolle ausgelöst und deswegen natürlich da krasse Staustelle, denn die Autobahn ist zwischen Dreieck-Neukölln und Sonnenallee jetzt gesperrt. Und zwar natürlich in Richtung Treptow, weiß nicht, ob ich das gerade schon gesagt habe, aber sicher ist sicher, ne? Doppelt hält besser. Und dann haben wir natürlich noch richtig dolle Stau auf der Heerstraße. Stadt einwärts könnt ihr da immer noch mit rechnen, denn da läuft ein Gedenkmarsch und dementsprechend ist die ganze Ecke da im Moment sehr, sehr voll gestopft. Wenn ihr noch was entdeckt, 030 26 123 45.

Wann kommt denn jetzt endlich neue Musik von diesem Energy Star? Rihanna. 10 Jahre ist ihr letztes Album her und die Gerüchteküche brodelt. Sehe ich immer wieder neue Videos, neue TikToks, neue Reels dazu. Wann kommt neue Musik von Rihanna? Ich fasse mal ganz kurz den aktuellen Stand zusammen, ja. Also sie hat ja schon im letzten Jahr angekündigt, es wird neue Musik kommen. Jetzt hatte sie ja ihren großen Auftritt zusammen mit Jay-Z. Also der hat ein Konzert gespielt, hat Rihanna rausgebracht für einen gemeinsamen Song. Und dann hat sie auch noch selber ein bisschen performt und so. Und sie war so, oh Gott, ich vermisse das alles so sehr. Und ja, Rihanna, wir vermissen das auch. Wir wollen auch gerne, dass du wieder neue Musik rausbringst. Und ich bin jetzt mal für uns in die Recherche gekommen. Was ist denn der aktuelle Stand der Chancen, ja? Da kann ich euch sagen, 10 Jahre seit dem letzten Album, Anti. Sie sagt, sie ist wieder im Studio. Sie hat ja auch Videos aus dem Studio schon gepostet. Sagt aber auch in einem Interview, die Musik, die da kommt, die wird auf jeden Fall nicht kommerziell werden und auch nicht radiotauglich. Ihre Kunst wird dann da sein, wo sie sein sollte. Aber

0: unterbricht jetzt gerade mal ihr ganzes Beauty- und Klamotten-Business, was sie ja nebenbei auch noch hat, um ein bisschen Mucke zu machen. Toll finde ich es erstmal. Ein Hinweis habe ich nur an dich, Rihanna. Was hier radiotauglich ist und was nicht, das entscheiden immer noch wir. Alles klar? Und jetzt haut die Musik raus, mein Gott!
1: Mein Sommerjob, mein Liebster, war über Jahre hinweg so als Kleindarsteller und extra an Sets zu sein,
0: so
1: an Filmsets. Komparse
0: auch?
1: Komparsenarbeit. Okay. Ganz cool. Ich war mal in so einer Agentur und zum Beispiel mal eine Mädel, irgendeiner internationalen, die da auch mit war, habe ich einen Witz erzählt auf Englisch. Mhm. Und dann lacht sie so, haha, aber ich habe ihn gar nicht richtig verstanden, sagt sie. Und auf einmal spüre ich so eine Hand auf meiner Schulter und dann ist es George Clooney, der sagt, I like the joke, it was
0: Nein,
1: funny.
0: Das ist nicht passiert.
1: Meine linke Schulter wurde von George Clooney angefasst.
0: Idol George Clooney hat quasi gesagt, du bist lustig.
1: Hat mich geweint.
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nicht zu Hause nachmachen. Ray Dalton, den gibt's jetzt hier für euch bei Energy, immer die besten neuen Hits. Und als er noch ein Kind war und es sich nicht so dolle immer leisten konnte, ständig auf Konzerte zu gehen, hat er sich manchmal so in Konzerte reingeschmuggelt. Also ehrlich gesagt, schmuggeln klingt so, als wäre er irgendwo heimlich langgeklettert. Nee, der ist einfach an der Kartenkontrolle vorbeigerannt und

ist dann so in die Menge rein, dass man ihn nicht so schnell wiederfinden konnte, dass man nicht mehr identifizieren konnte. Und die am Einlass waren dann schon so, hey, nicht machen, aber haben ihn dann halt auch nicht wiedergefunden. Und ja, er selber war aber sehr aufgeregt, wenn er das gemacht hat, aber seine Freunde haben gesagt, komm, wir ziehen es einfach durch. Und ich meine, dann haben sie ihren Künstler for free gesehen. Nicht nachmachen. Okay, geht, glaube ich, bei uns in Deutschland auch nicht so easy wie damals in Seattle. Das scheint leichter zu sein. Hier in Deutschland haben wir sehr strenge Kontrollen im Einlass. Ray Dalton jetzt für euch bei Energy, immer die besten neuen Hits mit der aktuellen Single Go That High.

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1: Energy. 12 Uhr. Gleich habe ich hier für euch Peggy Gou und Ira Star in so guten 10 Minuten. Und es bleibt bei krasser Girl Power, denn jetzt gibt's für euch Bibi Rexha, New Religion. Ich bin Felina. Toll, dass ihr eingeschaltet habt in diesen 10 Hits am Stück.
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Sommersongs besonders für die Girls, kann ich euch sagen, ist die aktuelle Single von zwei unfassbar iconic Girls. Einmal Peggy Gou, die ist so DJ-Produzentin und Ira Star-Sängerin. Die haben sich zusammengetan. Der Song heißt Woman und da geht's halt drum, ja, also wenn ihr Frauen seid, dann Hände hoch, feiern, let's go. Jetzt für euch bei Energy immer die besten neuen Hits. Also meine Hände sind oben, sag ich ganz ehrlich. Tell them, Peggy.

ist jetzt wahrscheinlich einfach schon wahnsinnig heiß. Wir sind ja auf dem Weg zu 37 Grad. In Rom übrigens gerade ähnlich und da kühlt es nicht mal nachts ab. Das ist hier noch so ein bisschen unser Vorteil. Die haben allerdings eine richtig gute Idee für die anstehende Hitzewelle. Und davon kann man vielleicht einfach lernen. Energy Good News bekommt ihr ja jeden Morgen bei Energy am Morgen. Und die haben was richtig Schönes rausgefunden. Denn in Rom wird es im Sommer ja so dolle heiß, vor allem auch nachts nicht mehr kälter, dass die Stadt jetzt gesagt hat, unter dem Motto Il Grande Freddo, also auf Deutsch die große Kälte, kann man sich da abkühlen gehen. Und zwar nicht, wie ihr jetzt denkt, irgendwie in einem Schwimmbad oder Meer.

0: sondern in Kinos, das kennen wir ja, dass es da besonders kühl ist, Bibliotheken, dann so Kulturhäusern, da kann man Filme sehen, Bücher lesen, Ausstellungen besuchen, Museen, sowas in die Richtung. Und das halt alles kostenlos, denn in Bibliotheken gibt's on top auch noch Wasser obendrauf. Das ist genau das Richtige, um sich abzukühlen, wenn der Tag so heiß ist. Und wenn ihr jetzt schwitzt, also ich könnte euch for free Geräusche anbieten, die einen ein bisschen kühler fühlen lassen. Zum Beispiel das hier. Spürt ihr? So ein bisschen die kühle Brise, die da so reinschwappt. Wenn das noch nicht reicht, gibt's on top noch Eiswürfel. Passt auf euch auf, trinkt genug Wasser. Vielleicht jetzt gerade mal wieder der Reminder, einfach mal ein Glas Wasser reinkippen ins System. Könnte auf jeden Fall schon mal helfen. Haltet euch im Schatten auf, nur wenn ihr müsst, raus in die Sonne. Und mehr Good News gibt's morgen wieder bei Energy am Morgen.
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0: Ihr braucht dringend eine kleine Abkühlung. Vielleicht könnt ihr ja mal schnell ins Bad verschwinden. Ein bisschen kaltes Wasser über die Handgelenke laufen lassen. Hilft schon mal, ja, falls ihr gerade droht zu überhitzen. Aber trinkt auf jeden Fall auch genug Wasser. Und schafft es gut durch diese 37 Grad, die wir da heute zusammengebraut bekommen. Das wird jetzt über Nacht ein bisschen abkühlen. Also schlafen ist auf jeden Fall nicht ganz so problematisch. Und morgen sogar, ja, auch nochmal knappe 30 Grad. Dann vielleicht aber mit Gewitterchen.
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0: Da gibt's noch Sperrungen für diesen Gedenkmarsch, der von Spandau über die B5 bis Rhein zum Brandenburger Tor, Tiergarten, alles da hinzieht. Dementsprechend könnt ihr auf der Strecke immer wieder mit Problemen rechnen. Ansonsten kommt ihr okay durch. Wenn er was entdeckt, sagt er mir Bescheid. 030 26 12345. Und ob ihr vielleicht auf eurem Feierabendweg, falls ihr gerade noch nicht im Auto sitzt, im Stau stehen werdet, könntet ihr euch ja vorhersagen mit Tarotkarten. Also falls ihr da ins Game rein wollt, hab ich gleich mehr Infos für euch. Bleibt da dran.

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0: Frau ist irgendwie auch immer auf Sidequest oder so, ich weiß es nicht. Energy Star Alice Merton, ja, die macht ja unfassbar gute Popmusik, super sympathisch, ist in ihrem Leben schon so oft umgezogen, dass euch schwindelig werden würde, wirklich in ganz vielen Ländern gelebt. Aber ganz nebenbei komponiert sie einfach auch Musik für die Nibelungen-Festspiele in Worms. Ganz anderes Thema. Wie gesagt, ich finde, sie ist immer auf irgendeine Art von Sidequest, aber hat das gemacht, die ist auch performt, alles wunderbar. Und hier ist sie für euch mit ihrem großen Durchbruch-Hit No Roots jetzt bei Energy.
1: Ah,

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2: Energy. 13 Uhr auf einen heißen Donnerstag, Mittag, nach der Mittagspause vielleicht euch ein Eis holen. Falls ihr da noch ein bisschen Inspo braucht, was die Sorten angeht, habe ich gleich für euch die Lieblingseissorten von Fastboy zusammen mit der aktuellen Single. Jetzt Tampa City und ich bin Felina. Hi.
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nicht so kompliziert denken, sondern das, was euch schon immer geschmeckt hat, könnte einfach auch die beste Empfehlung sein. Wir gucken nämlich jetzt mal auf Eissorten. Falls ihr da gerade aus der Mittagspause kommt oder euch schon vornehmt, nach der Mittagspause gibt's mal ein Eis. Hier die beiden Lieblingseissorten von Fastboy. Nichts Wildes, aber geil. Einmal Stracciatella und einmal schön Pistazie. Sind doch geile Sachen, auch in der Kombi. Sehr, sehr stark. Jetzt für euch Fastboy mit einem sehr guten Eisgeschmack und gutem Musikgeschmack. Beautiful Life bei Energy, über die besten neuen Hits. Growing.

0: erster Tag der Woche. Wir schwitzen zusammen, vielleicht ja auch bei einigen von euch zum ersten Mal beim Arbeiten. Schön sich einen Sommerjob in den Sommerferien geklärt. Ihr Energy, immer die besten neuen Hits mit mir, Felina, und meine Kollegin Anna. Guten Morgen.
1: Hallo.
0: Von Energy am Morgen. Hallöchen. Ich hatte tatsächlich nie einen krassen Sommerjob. Ich habe einfach immer das, was ich eh gemacht habe, durchgezogen.
1: Krass,
0: aber du hast extra im Sommer gearbeitet.
1: Ich habe richtig durchgezogen. Ich habe mich mit meinen Kumpels nämlich verabredet und meinte, Leute, in diesem Sommer werden wir nicht nur hübsch, sondern wir werden auch reich.
0: Reich.
1: Also haben wir komplett durchgezogen. Wir haben in einem Supermarkt gearbeitet, an der Kasse, und dann irgendwann wurde ich auch die Obstfee und ich habe geackert. Meine Güte, da wirklich jede Schicht wurde übernommen. Und irgendwann kam dann meine Chefin zu mir und meinte, Frau Guten Morgen, wir haben ein Problem. Sie müssen jetzt gehen. Ich muss Sie jetzt sperren.
0: Während der Schicht.
1: Und ich so, Gott, was habe ich denn gemacht? Ich habe nichts geklaut. Ich habe gar nichts gemacht. Was ist denn jetzt los? Sie arbeiten zu viel. Sie haben doch nur einen 450-Euro-Stundenvertrag. Ich habe das selber total vergessen, sagt die Chefin zu mir. Wir sind jetzt schon bei knapp 2000 Euro, den ich Ihnen ja zahlen müsste. Das geht ja gar nicht. Ich habe mega Schiss vorm Finanzamt, was jetzt rumkommt. Sie müssen jetzt gehen und ich kann Ihnen das Geld auch gar nicht sofort auszahlen, sondern immer nur Stück
0: über
1: für Stück.
0: Monate,
1: über
0: ja.
1: die nächsten Monate. Das heißt, im Umkehrschluss, ich durfte die nächsten Monate nicht arbeiten und hatte sozusagen eine Arbeitssperre.
0: Wow. Die erste Person, die quasi gekündigt wurde, weil sie zu viel gearbeitet hat.
1: Ja, aber
0: unfassbar.
1: Wirklich.
0: Habt ihr auch so krasse
1: Sommerjobs?
0: Sommerjobs? Dann sag mir mal Bescheid. 030 26 1 2 3 4 5.
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9: So, wir ziehen durch, ne? Jede Stunde einmal erinnere ich euch daran, dass ihr noch was trinken wolltet. Und zwar Wasser oder einen ungesüßten Tee, damit einfach bei der Hitze hier mir keiner abklappt. 37 Grad sind nämlich heute angesagt und dazu richtig, richtig dick, fett Sonnenschein. Richtig heiß. Über Nacht kühlt sich's ein bisschen ab, aber auch morgen wieder um die 30 Grad und dazu sogar auch noch ein Gewitter möglich. Ja, es sind Sommerferien auch auf den Straßen, also größtenteils kommt ihr echt ganz gut durch. Allerdings gab es gerade einen Wasserrohrabbruch auf der Straße der Pariser Kommune in Friedrichshain. Das heißt, die Straße ist in beiden Richtungen gerade zwischen am Ostbahnhof und an der Ostbahn gesperrt. Und das bis voraussichtlich 6. August. Also das ist schon noch eine ordentliche Ecke hin, eine gute Woche auf jeden Fall. Wenn ihr noch was entdeckt, 030 26 12345.

0: als Lebensretter im Energy Star Check Bad Bunny. Der Mann, der ja Anfang des Jahres uns alle irgendwie vereint hat mit seiner Super Bowl Halftime Show. Das war ja eine einzige große Feier, ein einziges großes Tanzen. Mein Gott, hab ich geflennt. Das war einfach so schön. Es hat so viel Spaß gemacht, was der da abgeliefert hat. Und sowieso, alle seine Songs sind ja großartig. Und es gibt ja so Songs, die werden einem geraten, dass man die im Kopf singen soll. Falls ihr mal in die Situation kommt, erste Hilfe leisten, ne? Herzdruckmassage, die dann genau den richtigen Rhythmus vorgibt. Wahrscheinlich das bekannteste, weil das immer auch im Erste-Hilfe-Kurs gesagt wird, ist sowas wie Stayin' Alive von den Bee Gees. Dieses Ha, Ha, Ha, Ha, Stayin' Alive, das kennen wir. Aber es gibt jetzt noch einen Song, der das kann. Und zwar diesen hier. Der Song, mit dem Bad Bunny seine Super Bowl Halftime Show gestartet hat. Titi me pregunto.
1: Ey, Titi me pregunto, si tengo mucha novia.
0: Das ist der richtige Rhythmus. Das einfach im Kopf singen. Falls ihr mal in die Situation kommt, ich hoffe nicht, dass ihr eine Herzdruckmassage machen müsst. Aber stellt euch mal vor, ihr liegt da und jemand singt das. Da würde ich ja von alleine aufwachen. Da braucht ihr gar nicht anfangen, mein Herz zu massieren, ey. Oder?
2: Mein Sommerjob, mein Liebster, war über Jahre hinweg so als Kleindarsteller und extra an Sets zu sein,
0: so
2: an Filmsets.
0: Komparse auch?
2: Komparsenarbeit. Okay. Ganz cool. Ich war mal in so einer Agentur und zum Beispiel mal eine Mädel, irgendeiner internationalen, die da auch mit war, habe ich einen Witz erzählt auf Englisch. Mhm. Und dann lacht sie so, haha, aber ich habe ihn gar nicht richtig verstanden, sagt sie. Und auf einmal höre ich, spüre ich so eine Hand.

0: Hand auf meiner Schulter und dann ist das George Clooney, der sagt, I like the joke, it was
1: fun. Nein, das ist nicht passiert.
0: Meine linke Schulter wurde von George Clooney angefasst.
1: Dein Idol George Clooney hat quasi gesagt, du bist lustig.
0: Hat mich geweiht.
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sprecht miteinander. Wenn Jack Dean eine Botschaft an euch einfach nochmal komplett in Großbuchstaben und Unterstrichen rausschicken könnte, dann sprecht miteinander. Wann immer ihr das Gefühl habt, ihr seid ein bisschen lost, ob es im Job ist, in der Familie, in der Beziehung, sprecht mit den betreffenden Personen, sagt denen Bescheid, kommuniziert miteinander, super wichtig, denn normalerweise wollen Menschen immer helfen. Ja, eigentlich will euch jeder unterstützen, niemand will euch was Böses, im besten Fall, ja, aber meistens ist es tatsächlich so. Und genau das ist auch die Botschaft deiner aktuellen Single Mercy, hat er gemerkt beim Schreiben, ey, das ist so, so wichtig. Jack Dean, jetzt für euch bei Energy immer die besten neuen Hits.

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1: Wir schwätzen zusammen rein in den Donnerstagnachmittag. Also toll, ne? Das sind hier nicht nur die 10 Hits am Stück, es sind auch die 10 Schwitz am Stück. Man kann es nicht anders sagen. Ich bin Felida, hi, und wir machen weiter gleich mit Milo und DJ Licious. Und jetzt gibt's Kygo und Khalid. Happy Donnerstag.

mit neuer Musik von Energy Star Milo. Der hatte ja damals seinen großen Durchbruch mit der Coverversion von Ayo Technology, wo ja die Botschaft ist, kein Bock mehr irgendwie Technologie zu benutzen. Das ist irgendwie gar nicht so seins. Und er hat jetzt gerade nochmal ein Statement dazu gesagt, ist schon krass, seit KI hat das ganze Ding ja nochmal ein neues Level bekommen, ne? Dass man noch mehr Technologie benutzt. Er selber steht dafür, dass er seine Songs selber schreibt. Alles ist für ihn Kunst, was er daran selber macht. Selbst die Musikvideos betreut er selber, finden wir richtig gut. Hier bei Energy sagen wir ja auch immer 100% echte Stimmen, keine KI. Und das heißt, Milo, den krassen Künstler, jetzt für euch bei Energy. Wir passen sehr gut zusammen mit Forever Young.

0: Schwimmbad mit euch for free. Das geht in Berlin ab nächster Woche. Energy. Und zwar im sogenannten Volksbad. Die Energy Good News bekommt ihr jeden Morgen bei Energy am Morgen. Und da gibt's auch was Schönes aus Berlin. Denn hier gibt es eine Art neues Schwimmbad. Und zwar von der Volksbühne am Rosa-Luxemburg-Platz. Wie witzig ist es? Das ist da schon alles aufgebaut. Ich habe schon wirklich die ersten Videos davon gesehen. Das sieht so cool aus. Und ihr könnt da for free rein. Ihr müsst euch allerdings so Tickets buchen für bestimmte Zeitfenster. Und das geht immer 3 Tage im Voraus. Also jetzt schon mal vormerken, Samstag die ersten Tickets buchbar dann für den Dienstag. Denn ab dann ist das Ding einfach mal offen. Abkühlen for free ist so ein Projekt. Und zwar, weil die Volksbühne eine neue Intendanz hat und die wollen so ein bisschen mehr Aufmerksamkeit haben. Aber bedeutet für euch, ihr könnt for free schwimmen gehen. Ich wünsche euch gut nass, ne? Viel Spaß beim Platschen und auch wieder viel Spaß morgen bei Energy am Morgen. Auf jeden Fall einschalten, da gibt's nämlich noch mehr Good News. 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
11: Dieses Gefühl dabei, so, und ihr habt so einen trockenen Mund und so, das ist Durst. Ihr dürft jetzt drin mal kurz ein kleines Päuschen machen, Wasser trinken. Übertreibt es nicht bei der Hitze bis zu 37 drin. Ich werf einmal in der Stunde, erinnere ich euch daran, mal ein Glas Wasser. Das ist hiermit passiert. Morgen wird es auch noch mal heiß, kann allerdings auch anfangen zu gewittern. Da sind wir dann so bei um die 30 Grad.
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11: Verkehr. Bei der Hitze zum Glück wenige von euch unterwegs mit der Straße aus. Keine größeren Staus solltet ihr wegen. Auch da nochmal der Tipp, nehmt euch im Moment wirklich dann immer einfach eine Flasche mit, falls er irgendwo im Stau steht. Mir zum Beispiel ein Problem in Friedrichshain, Straße der... Da haben wir nämlich eine Sperrung wegen eines Wasserrohrbruchs. Wasserrohrbruchs, so rum. Und zwar zwischen den Straßen am Ostbahnhof und an der Ostbahn. Und das geht jetzt wirklich auch einfach eine Woche. Ist natürlich ein Knackpunkt da an der Stelle. Wenn ihr noch was entdeckt, 030 26 12345. Und die perfekte Abkühlung könntet ihr euch heute Abend ja im Kino holen. Was da gerade läuft, weiß ihr gleich für euch, Paul.

0: erste Empfehlung bei dieser Hitze in Deutschland. Überall über 30 Grad. Ab mit euch ins Kino. Und da guckt ihr bitte das Richtige. Die Empfehlung dafür kommt von Paul.
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2: Hallo zusammen. Einer der beliebtesten Superhelden der Welt kehrt zurück auf die große Leinwand. Spider-Man ist zurück mit Spider-Man Brand New Day. Der startet diese Woche im Kino. Und es gibt natürlich etliche Gründe, warum ihr den auf keinen Fall

0: 2 verpassen solltet. Zum einen natürlich wegen Tom Holland und Zendaya. Die beiden haben gerade ohnehin einen echten Lauf. Erst standen sie gemeinsam für Christopher Nolans Die Odyssey vor der Kamera. Jetzt folgt direkt das nächste große Kino-Highlight. Aber auch die Geschichte macht neugierig. Nach dem Ende von No Way Home beginnt für Peter Parker nämlich ein kompletter Neuanfang. Niemand weiß mehr, wer Spider-Man wirklich ist. Und genau deshalb konzentriert sich der Film wieder stärker auf Peter Parker selbst und erzählt eine persönlichere Geschichte, statt nur den nächsten Multiversumskonflikt. Viel Action, viel Spider-Man-Humor, typisch Marvel, alles ist mit dabei und für mich ist Spider-Man Brand New Day sogar der bislang beste Spider-Man-Film mit Tom Holland. Emotional, actionreich und genau der Neustart, den die Reihe gebraucht hat und deswegen auch meine Empfehlung für diese Woche.
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2: Danke dir, Paul. Es gibt einen Käse, der so gefährlich ist, dass er in der EU verboten ist. Ist ein
3: Fakt.
4: Nein.
2: 2009 wurde der vom Guinness World Records Book zum gefährlichsten Käse der Welt gewählt, denn er hat eine Zutat und die sind Maden.
3: Richtig.
4: Ah, das ist ja sehr eklig. Man muss dazu sagen, kleiner Funfact für Anna, guten Morgen, sind relativ viele Käse gefährlich. Eben Käse mit Löchern drin, weil wenn man nur 1,20 groß ist, kann man in so ein Loch schon mal fallen. Das ist dem Guntram guten Morgen schon mal passiert, einem fernen Verwandten. Der ist in einem Käseloch verschwunden.
5: Doch, was erzählst du?
4: Ist nicht so einfach.
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einfach schon vor allen anderen Fan von dem war. Und der war einmal Vorband auf einem anderen Konzert, weiß gar nicht mehr, was es da war, aber da war ich mit meiner Schwester. Und die hat mich angeguckt. Felina, bist du wahnsinnig? Warum kennst du denn alle Texte auswendig? Ich liebe den, das ist so toll. Deswegen freue ich mich sehr. Materia jetzt für euch bei Energy zusammen, natürlich mit Jascha und der unfassbaren Miss Platinum, Lila Wolken. 30

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1: Wir haben es 15 Uhr, das kann nur eins bedeuten, rein geht's in den Energy-Nachmittag. Hallöchen, ich bin's Vivi, gleich habe ich für euch einen meiner Lieblingstracks direkt am Anfang am Start, The Bowser mit Magnetic. Jetzt geht's hier weiter mit One Republic.
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Achtung, hier wird der Artikel besonders wichtig. Bowser ist ja ein deutscher Rapper und The Bowser ist eine norwegische Band, die aus drei Typen besteht. Ich meine, gut, musiktechnisch unterscheiden die sich schon ein bisschen, daran kann man dann den Unterschied erkennen. The Bowser mit Magnetic hört ihr hier immer die besten neuen Hits auf Energy.

0: Ihr wolltet schon immer mal nackt vom 5-Meter-Turm im Freibad mit dem Fahrrad runterdüsen. Müsst ihr nur die richtigen Leute kennen. Energies an, immer die besten neuen Hits mit mir, Vivi. Mein Kollege Armani kennt Hello. Auf jeden Fall die richtigen Leute. Armani, heute früh bei Energy am Morgen ging es viel um Sommerjobs.
1: Yes.
0: Ein sehr beliebter ist ja Bademeister sein. Da verdient man auch richtig gut. Zum Beispiel 40.000 brutto im Jahr. Gar nicht mal schlecht.
1: So gut?
0: Ja, so als Sommerjob gar nicht schlecht. Und du hast jetzt die allerlustigste Story für uns am Start. Erzähl bitte.
1: Ja, ganz genau. Ihr braucht auf jeden Fall einen Bademeister im Freundeskreis, denn ich habe einen und früher konnten wir dann immer nachts, wenn Badebetrieb vorbei ist, ins Schwimmbad, ins Freibad.
0: Halblegal, würde ich sagen.
1: Halblegal, haben da unsere Zeit verbracht.
0: Ja.
1: Es war super witzig. Es führte dazu, dass einer einmal vom Fünferturm gefahren ist mit dem Fahrrad. Splitterfasernackt. Warum er nackt runtergefahren ist, weiß ich nicht.
0: Ja, stimmt, das ist so unnötig.
1: Hätte auch Klamotten anhaben können. So. Aber das hat die Story noch besser gemacht.
0: Fantastisch, ich liebe alles daran. Also Leute, holt euch einen Bademeister als Kumpel.
1: Ja.
0: Ende der Story.
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0: Gute Nachricht für alle, die es heute zu heiß finden. Schlechte Nachricht für alle, die es so geil finden. Ab morgen ist das Ganze schon wieder relativ vorbei. Kriegen wir nochmal 30 Grad. Aber abends, dann wird es heftig gewittern und zum Wochenende sinken die Temperaturen dann wieder. 26 Grad haben wir Samstag und 28 am Donnerstag.
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0: So, da gucken wir mal auf die Straßen. Auf der A111 Stadt auswärts könnt's gerade

bisschen voller werden. Höhe Saatwinkler Damm ist nämlich ein Fahrzeug liegen geblieben. Ja, liegen bleiben würden wir alle heute gerne. Wegen der Temperatur an dem Signal. Reparatur an dem Signal. Na, seht ihr. Gibt es gerade Verspätungen und Ausfälle auf der S1 und S25. Und seid bitte besonders vorsichtig gerade in Zehlendorf auf der Potsdamer Straße. Höhe Kleiallee sind da nämlich die Ampeln ausgefallen. Auch die haben gesagt, nee, also heute bei dem Wetter gar keinen Bock. Jetzt geht's hier weiter für euch mit Harry Styles und American Girls auf Energy. Immer die besten neuen Hits für euch.

0: Sind Affen die besseren Menschen? Diese Frage klären wir jetzt. Energies Abend, immer die besten neuen Hits mit meinem Kollegen Armani.
1: Hello.
0: Und Armani, ich habe eine Frage an dich. Was würdest du denn sagen, unterscheidet Menschen von Tieren?
1: Sprache, Kultur und Bewusstsein.
0: Ja, perfekt. Hört sich an, als hättest du es auswendig gelernt.
1: Ja.
0: Vor allen Dingen bei dem Punkt Sprache, ne? Gibt es jetzt aber neue Erkenntnisse, die dieses Bild vielleicht ein bisschen verändern können. Es gibt nämlich eine Studie der Uni Osnabrück, die zeigt, auch Weißbüschelaffen kommunizieren erstaunlich ähnlich wie wir Menschen. Und die Forscher haben dort diese Tiere untersucht, was Spannendes rausgefunden und was genau, das hast du jetzt vor.
1: Genau, also Weißbüschelaffen aus Brasilien, kleine Affenart, sehen ungefähr so aus wie ein Mix aus Albert Einstein und Baby Yoda.
0: Deswegen sind die auch so clever.
1: Ganz genau. Forscher haben über 1200 Lautwechsel von vier Affengruppen untersucht und rausgefunden, die Affen rufen nicht einfach nur irgendwelche Laute durch die Gegend, sondern die warten aufeinander, reagieren aufeinander, passen ihre Rufe sogar anderen Affen an. Also im Grunde führen die richtige kleine Gespräche. Und andere Studien haben auch gezeigt, dass sie sogar eigene Rufe für einzelne Artgenossen haben. Also quasi wie Namen.
0: Also wenn die so gut kommunizieren können, ne? Vielleicht schaffen wir es als Menschen dann ja auch irgendwann.
1: Ja, wir müssen uns ein Beispiel an den Weißbüschelaffen nehmen.
0: Finde ich auch.
2: Mein Sommerjob, mein Liebster, war über Jahre hinweg so als Kleindarsteller und extra an Sets zu sein,
0: so
2: an Filmsets.
0: Komparse auch.
2: Komparsenarbeit, okay. Ganz
0: cool.
2: Ich war in so einer Agentur und zum Beispiel mal einem Mädel, irgendeiner internationalen, die da auch mit war, habe ich einen Witz erzählt auf Englisch.
0: Mhm.
2: Und dann lacht sie so, haha, aber ich habe ihn gar nicht richtig verstanden, sagt sie. Und auf einmal spüre ich so eine Hand auf meiner Schulter und dann ist es George Clooney, der sagt, I like the joke, it was
0: Nein,
2: funny.
0: Das ist nicht passiert.
2: Meine linke Schulter wurde von George Clooney angefasst.
0: Idol George Clooney hat quasi gesagt, du bist lustig.
2: Hat mich geweint.
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Energy Star Bruno Mars war schon als kleiner Junge ein richtiger Romantiker. Da gibt es nämlich eine richtig funny Story. Er hat den Diamantring von seiner Mama geklaut, um ihm seiner Freundin zu geben in der 6. Klasse. Richtig sweet. Die Einzige, die es halt nicht so cool fand, war die Mutter. Aber sie hat den Ring am Ende wieder zurückbekommen. Aus seinem Album The Romantic hört ihr jetzt On My Soul immer die besten neuen Hits hier auf Energy.

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1: Gleich hört ihr hier Somber mit seiner neuen Nummer My Body Isn't Ready. Und Leute, bei dem Wetter hier ist meiner das auch nicht. Jetzt geht's weiter, auch mit einem passenden Track, Fever Dream von Alex Rowan.

Wirklich nichts kann Energy Star Somba von seinen Fans trennen. Auch nicht Security-Männer, die sagen, nee, also während deines Konzerts kannst du auf gar keinen Fall in die Menge gehen. Dann müssen sie das ganze Ding hier abbrechen. Und dann hat er sich gedacht, naja gut, dann geht er halt beim allerletzten Song in die Menge. Weil wenn sie es dann abbrechen, ist eh schon egal. Somba hörte hier mit seinem neuen Hit My Body Isn't Ready auf Energy. Immer die besten

0: Für Temperaturen über 30 Grad müssen wir nicht mehr in südländische Städte fahren. Das bekommen wir mittlerweile auch hier. Und dann würde ich sagen, müssen wir uns an denen auch mal ein schönes Beispiel nehmen. Zum Beispiel in Rom gibt es jetzt eine richtig tolle Aktion. Da wird es ja im Sommer auch immer richtig dolle heiß. Und die Stadt hat sich jetzt was überlegt. Und zwar unter dem Motto Il Grande Freddo, also auf Deutsch die große Kälte, kann man sich jetzt an öffentlichen Orten abkühlen gehen. Also jetzt nicht, wie ihr denkt, vielleicht in Schwimmbädern oder im Meer, sondern in Kinos, Bibliotheken oder auch in Kulturhäusern. Da kann man dann Filme sehen, Bücher lesen oder auch Ausstellungen besuchen. Und jetzt kommt's, das Ganze im Sommer komplett for free. Und dann gibt es in manchen Bibliotheken auch noch gratis Wasser obendrauf. Also richtig, richtig coole Aktion. Kann sich Berlin gerne eine Scheibe von abschneiden. Vielleicht landet das ja dann auch bald in den Good News. Die bekommt ihr immer morgens bei Energy am Morgen.
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2: Kurzer Temperaturcheck, also bei mir hier im Studio, angenehme 26 Grad. Draußen können wir einfach nochmal 10 Grad draufpacken. Die Sonne knallt ordentlich vom oben runter, also sehe ein paar Wolken, aber die helfen da auch nicht so richtig. Was auf jeden Fall hilft, ist ein Gewitter und das kommt dann morgen Abend und kühlt alles wieder ein bisschen ab, Gott sei Dank.
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2: Ja, und die Autos machen heute das, was wir alle wahrscheinlich gerne machen würden. Liegen bleiben. Auf der A111 in Richtung Oranienburg ist jetzt wieder einer liegende geblieben, nämlich Höhe Saatwinkler Damm. 10 Minuten staut es sich deswegen ab Dreieck Charlottenburg. Und jetzt auch auf dem Stadtring Richtung Neukölln steht ein Fahrzeug. Auf dem rechten Fahrstreifen könnte auch da ein bisschen voller werden. Solltet ihr noch was entdeckt haben, noch ein Auto, was sich da entspannt, dann sagt doch gerne mal Bescheid. 030 26 1 234 5. Hier geht's jetzt weiter für euch auf Energy mit Taylor Swift und Elizabeth Taylor. Und was heute früh so auf den Straßen los war, das ist sehr interessant. Das besprechen wir hier gleich auch.

0: dass in Berlin gerne mal wilde Tiere rumlaufen. Das kennen wir ja schon. Energies an, immer die besten neuen Hits mit mir. Vivi, also spätestens seit dem Löwen, aka Wildschwein-Drama. Heute Morgen gab es allerdings keine Verwechslungsgefahr, denn 10 riesige Wasserbüffel sind einfach mal schön durch Berlin-Marzahn und Neu-Hohenschönhausen spaziert. Die sind von ihrer Weide ausgebrochen, weil der Zaun anscheinend defekt war. Und das hat ein Beamter gesehen, morgens auf dem Weg zur Arbeit. Da hätte ich mich auch gefreut, wenn mir da 10 Wasserbüffel entgegenkommen, und hat dann direkt Verstärkung gerufen. Und nach ein paar Stunden konnten sie dann die ganze Herde wieder eintreiben, Gott sei Dank. Jetzt aber die Frage, wo wollten sie denn hin, die 10 Wasserbüffel? Also wahrscheinlich ins Freibad, oder? Ich meine, bei dem Wetter kein Wunder.
1: Es gibt einen Käse, der so gefährlich ist, dass er in der EU verboten ist. Ist ein
2: Fakt.
3: Nein.
1: 2009 wurde der vom Guinness World Records Book zum gefährlichsten Käse der Welt gewählt, denn er hat eine Zutat und die sind Maden.
0: Richtig.
3: Ah, das ist ja sehr eklig. Man muss dazu sagen, kleiner Funfact für Anna, guten Morgen, sind relativ viele Käse gefährlich. Eben Käse mit Löchern drin, weil wenn man nur 1,20 groß ist, kann man in ein so ein Loch schon mal fallen. Das ist dem Guntram guten Morgen schon mal passiert, einem fernen Verwandten. Der ist in einem Käseloch verschwunden.
0: Doch, was erzählst du?
3: Ist nicht so einfach.
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glaube ich, keiner so richtig gerechnet. Die Sugar Babes haben sich ein Jahr nach der Veröffentlichung dieses Songs hier getrennt. War eine richtig traurige Zeit für die Fans, aber seit ein paar Jahren machen sie ja wieder Mucke zusammen. Overload, hört ihr jetzt, macht euch einen richtig schönen Donnerstag.

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1: 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Und heute ist so ein Tag, da denke ich mir, nee, Feierabend gar nicht so geil, ne? Lieber im klimatisierten Büro rumhängen als bei 36 Grad draußen. Aber Leute, macht's euch trotzdem schön. Vor allen Dingen mit schöner Musik. Gleich Flipside von Jonas Aas am Start. Und jetzt geht's weiter mit Olivia Dean.
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beiden Jungs von You Not Us wurden vor 5 Jahren gefragt, wo sie sich in 5 Jahren sehen. Also jetzt quasi. Und da haben sie gesagt, auf jeden Fall auf den großen Bühnen, auf coolen Festivals. Und genau das haben sie geschafft. Herzlichen Glückwunsch. Auf jedem großen Festival in Deutschland eigentlich dabei gewesen. You Not Us hört jetzt mit Flipside immer die besten neuen Hits auf Energy.

0: Endlich wieder richtig Sommerfreunde. Für die einen heißt das Erholung pur. Sind ja auch gerade Sommerferien. Aber für die anderen heißt es eher Arbeit, Arbeit, Arbeit. Energies an. Immer die besten neuen Hits mit mir, Vivi. Heute früh bei Energy am Morgen ging es um Sommerjobs. Und am meisten hat uns natürlich interessiert, was habt ihr da mal so gemacht?
1: Ich habe auf dem Southside gearbeitet und Cappies oder so Merch verteilt. War lustig. Hat Spaß gemacht.
2: Ich habe 4 Monate in Kanada Sushi gemacht und das wirklich, das war mein verrücktester Ferienjob bis jetzt.
3: Ich habe tatsächlich vor ein paar Jahren meinen Tauchschein gemacht und ein paar Wochen lang auch dann in meiner Tauchschule als Tauchlehrerin gearbeitet.
0: So, und das ist doch das Allergeilste von allen, oder? Wenn du als Tauchlehrerin arbeitest, du bist ja permanent abgekühlt, weil du die ganze Zeit im Wasser bist. Finde ich grandios. Hattet ihr schon mal verrückte, coole Sommerjobs? Dann schickt sie uns doch gerne mal. Schickt uns eine kleine Nachricht an die 030 26 12345. Und jetzt hoffe ich, dass ihr um Gottes Willen nicht mehr arbeiten müsst, sondern schön in der Sonne liegt.
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4: Wetter.
5: Aktuell haben wir 37 Grad hier in Berlin. Die Sonne knallt aber ordentlich von oben. Heute Abend kann sich da mal so ein kleines Regenwölkchen davor schieben schon mal. Morgen dann auf jeden Fall Gewitter bei 30 Grad. Und am Wochenende kühlt es wieder ein bisschen runter, zumindest auf 27.
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5: Und da seid ihr mal wieder mittendrin im Feierabendverkehr, deswegen Stadtring natürlich wieder ein bisschen voller. Einmal Höhe Wegstraße in beiden Richtungen, müsst ihr mehr Zeit einplanen und dann auch nochmal Richtung Wedding ab Innsbrucker Platz und auch auf der A103 stockt der Verkehr auf der Überleitung zur A100 Richtung Treptow. Solltet ihr noch was entdeckt haben, meldet es mir immer gern rein, 030 26 12345. Ansonsten seid dem Autogott dankbar, dass ihr gerade mit einer schönen Klimaanlage drin sitzt.

0: Natis an bei euch. Mit mir Vivi und meiner Kollegin Felina. Und
1: hallo.
0: Felina, ich find's richtig frech von dir. Ich find richtig frech,
1: sag mal,
0: wie viel Spaß du ohne uns alle auf dem Perukaville hattest.
1: Hopsi!
0: Du warst für Energy am Start. Es sah fantastisch aus. Tolle Acts, tolle Bühnen. Generell Perukaville, immer ein geiles Festival. Und jetzt hoffe ich doch mal, dass du etwas als Entschädigung hast für uns.
1: Also weil ihr jetzt traurig seid, dass ihr nicht dabei wart, oder
0: richtig.
1: Was?
0: Richtig.
1: Na, ich habe schon was mitgebracht.
0: Ah ja?
1: Ich bin ja eine gute Mutti.
0: Ja.
1: Und eine gute Festival-Mutti. Na, pass auf, wir haben ja super viele Energy-Star-DJs dort getroffen.
0: Mhm.
1: Axwell, Topic, Alle Farben, Oliver Heldens, Don Diablo, Timmy Trumpet. Soll
0: wow.
1: ich weitermachen? Oder?
0: Also einfach alle guten DJs.
1: Einfach wirklich alle guten DJs,
0: ja.
1: alle im Interview. Und die wiederum habe ich alle gezwungen, einen richtig coolen Energy mal Perukaville Beutel zu unterschreiben.
0: Wow.
1: Und genau den könnt ihr gewinnen.
0: So, jetzt musst du uns aber auch noch erzählen, wie das geht. Wie machen wir das?
1: Na, das ist ganz einfach zum Beispiel. Da posten wir schön das Video von auf Instagram. Und da braucht ihr nur euren Lieblings-DJ einfach drunter kommentieren.
0: Ah.
1: Und dann wird ausgelost.
0: Perfekt. Also immer ein Auge drauf haben auf energy-de auf Insta. Und dann gewinnt ihr diesen fantastischen Beutel. Ist einzigartig übrigens. Es gibt nur diesen einen.
1: Timmy Trumpet hat gesagt, oh mein Gott, dieses Ding ist ja jetzt schon so wertvoll. Das wollt ihr verlosen. Und wir so, ja,
0: machen
1: wir. Sind uns unsere Hörerinnen und Hörer wert.
0: Sehr schön. Dann sind wir jetzt auch nicht mehr sauer auf dich.
1: Danke.
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3: Mein Sommerjob, mein Liebster, war über Jahre hinweg so als Kleindarsteller und extra an Sets zu sein,
1: so
3: an Filmsets. Komparse
1: auch.
3: Komparsenarbeit.
1: Okay.
3: Ganz
1: cool.
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1: Mhm.
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Das Back in Backstreet Boys wird gerade groß geschrieben. Sie sind nämlich zurück mit ganz neuer Mucke. Bottle Up heißt ihr neuer Track, wird auch der Titelsong übrigens von dem Film Paw Patrol The Dino Movie sein. Richtig sweet. Da erreichen sie direkt mal auch kleine Hörerschaft. Ne? Jetzt hört ihr Bottle Up hier. Immer die besten neuen Hits für euch auf Energy.

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1: 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Gleich geht es weiter für euch durch den Donnerstag mit Peggy Gu. Die hat einen neuen Track zusammen mit Ira Star, heißt Woman, feier ich hart. Jetzt erstmal Juste für euch mit Turn the Lights Off und ich bin's Vivi. Hallöchen.

kommt es jetzt ein bisschen aufs Alter an, ne? Ob man diese Aktion hier von der Mama von Peggy Gou süß findet oder richtig peinlich. Weil wenn Peggy Gou auflegt, dann ist ihre Mama manchmal mit dabei, weil sie halt ihr größter Fan ist, ist ja ganz klar. Und hat sogar so ein aufgedrucktes Peggy Gou T-Shirt immer an. Ich find's süß, aber ich glaube, wenn man jetzt eine 15-Jährige fragt, sagt sie auf jeden Fall, geht gar nicht, ist richtig cringe. Woman von Peggy Gou hört ihr jetzt immer die besten neuen Hits auf Energy.

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0: Ich dachte mir gerade, na, wie soll ich euch denn vom Wetter erzählen, wenn ich hier in einem schön klimatisierten Studio sitze, mach das Fenster auf. Das ist ja, als wenn man gegen eine Wand rennt. Also ich bin froh, dass ich hier drin bin, bin ich ehrlich. 37 Grad haben wir gerade noch. Sonne ist am Scheinen. Heute Abend bzw. Nacht kann es dann mal ein bisschen regnen. Also morgen auf jeden Fall dann Gewitter am Start und dann wird es wieder ein bisschen kühler.
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0: 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Früher war alles besser, alles wird immer teurer, aber stimmt das denn wirklich? Das klären wir jetzt. Energies an, immer die besten neuen Hits mit mir, Vivi, und unserem Quizmaster Armani.
1: Ja, es geht wieder los.
0: Heute geht's wieder los und du hast ein Preisquiz für uns.
1: Genau, ich habe eine kleine Zeitreise gemacht ins Jahr 2006. Was denkst du, hat ein Big Mac damals gekostet? 1,99 €, 2,99 €, 4,49 € oder 5,99 €?
0: 2,99 €.
1: Richtig.
0: Ja, ding, ding, ding.
1: Im Vergleich, heute kostet der 6,49 €.
0: Das ist crazy, crazy, wirklich.
1: Okay, wir machen weiter. Hast du früher gezockt? Hast du Nintendo DS gespielt?
0: Ja, klar.
1: Genau,
0: Nintendogs.
1: Also Nintendogs, die Switch von damals.
0: Ja.
1: Was denkst du, hat die gekostet? 99 €, 149 €, 249 € oder 399?
0: Ich glaube, meine Eltern haben nicht so viel Geld dafür ausgegeben. Ich glaube, die hat... Was war das zweite?
1: 149
0: gekostet.
1: Du hast doch schon die Preise hier angeguckt, sei ehrlich. Das ist richtig.
0: Ja!
1: Heute kostet sie 460 €.
0: Was?
1: Die Switch, die neue.
0: Wow.
1: Das
0: wow.
1: ist komplett crazy.
0: Würden meine Eltern mir nicht kaufen, bin ich ganz ehrlich.
1: Meine Eltern haben mir damals nicht mal den Nintendo DS gekauft. Okay, das letzte. Ein Album auf einer CD. 5,99, 9,99, 15,99 oder 29,99?
0: Im Schnitt, glaube ich, hat man so einen Zehner gezahlt ungefähr.
1: Wir sind bei 15,99 im Schnitt.
0: Okay.
1: Der Unterschied zu heutzutage ist, heute gibt es alles im Stream.
0: Ja, alles umsonst.
1: Free.
0: Ja.
1: Und auch bei uns.
0: Ganz genau. Ihr findet über 40 Webstreams, unter anderem zum Beispiel die Energy 2000er Hits, geiler Stream, bei uns in der Energy App.
1: Endlich, weil das konnte ich mir auch nicht leisten vor meinem Taschengeld.
0: Oh Mann, oh Mann. Es gibt einen Käse, der so gefährlich ist, dass er in der EU verboten ist. Ist ein?
2: Fakt.
3: Nein.
0: 2009.

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einen Song habe ich so oft so schief mitgesungen wie Rather Be von Clean Bandit, weil so hoch wie Jess Glyn da in der Hook nachher kommt, komme ich auf gar keinen Fall. Also zum Glück mache ich jetzt mein Mikro aus und ihr hört Rather Be hier auf Energy.

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2: Alex Warren haut gerade wirklich ein Track nach dem anderen raus und die sind immer alle richtig geil. Passenger heißt sein neuester, den hört ihr hier gleich. Jetzt geht's weiter mit Taylor Swift und ich bin's, Vivi. Macht euch einen schönen Abend. 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

alle Beifahrer im Auto können sich jetzt freuen, weil es geht hier weiter auf Energy mit Passenger von Alex Warren. Und er sagt natürlich, am allerbesten hört man diesen Song im Auto als Beifahrer, Scheiben nach oben und richtig laut mitgrölen. Ich würde sogar sagen, Leute, Scheiben nach unten bei den Temperaturen. Und scheiß doch mal drauf, wer das alles hört, euren schönen Gesang. Passenger, hört ihr jetzt immer die besten neuen Hits hier auf Energy für euch.

0: wolltet schon immer mal nackt vom 5-Meter-Turm im Freibad mit dem Fahrrad runterdüsen, müsst ihr nur die richtigen Leute kennen. Energies Abend, immer die besten neuen Hits mit mir, Vivi. Mein Kollege Armani kennt Hello. Auf jeden Fall die richtigen Leute. Armani, heute früh bei Energy am Morgen ging es viel um Sommerjobs.
1: Yes.
0: Ein sehr beliebter ist ja Bademeister sein. Da verdient man auch richtig gut. Zum Beispiel 40.000 brutto im Jahr. Gar nicht mal schlecht.
1: So gut?
0: Ja, so als Sommerjob, gar nicht schlecht. Und du hast jetzt die allerlustigste Story für uns am Start. Erzähl bitte.
1: Ja, ganz genau. Ihr braucht auf jeden Fall einen Bademeister im Freundeskreis, denn ich habe einen und früher konnten wir dann immer nachts, wenn Badebetrieb vorbei ist, ins Schwimmbad, ins Freibad.
0: Halblegal, würde ich sagen.
1: Halblegal, haben da unsere Zeit verbracht.
0: Ja.
1: Es war super witzig. Es führte dazu, dass einer einmal vom 5er-Turm gefahren ist mit dem Fahrrad. Splitterfasernackt. Warum er nackt runtergefahren ist, weiß ich nicht.
0: Ja, stimmt, das ist da unnötig.
1: Also, hätte auch Klamotten anhaben können. So. Aber es hat die Story noch besser gemacht.
0: Fantastisch, ich liebe alles daran. Also Leute, holt euch einen Bademeister als Kumpel.
1: Ja.
0: Ende der Story.
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0: So, Freunde, morgen haben wir doch schon wieder 7 Grad weniger. Immerhin 30 sind es maximal. Den ganzen Tag scheint die Sonne. Und am Abend kann dann mal so ein kleines Gewitterchen rüberhuschen. Das sorgt dann auch dafür, dass es am Wochenende ein bisschen abkühlt. Samstag 26 und Sonntag 28 Grad.
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0: Bisschen stockter Verkehr noch auf dem Stadtring. Da müsst ihr ein paar Minütchen mehr einplanen Richtung Treptow und auch Richtung Wedding, Höhe Wegstraße. Dann auch noch etwas voller auf der 111 Richtung Oranienburg ab Dreieck Charlottenburg und auch die A103. Da braucht ihr ein paar Minuten mehr auf der Überleitung A100 Richtung Treptow. Solltet ihr noch was entdeckt haben, ich meine, reicht ja auch eigentlich schon, dann könnt ihr es mir trotzdem noch reinmelden. 030 26 12345. Weiter geht's jetzt hier für euch mit Bibi Rexha und ihrer Version von Insomnia. New Religion hört ihr auf Energy.

0: Machen Tom Holland und Zendaya nur noch Filme zusammen? Könnte man sich langsam fragen, ne?
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0: Jeden Donnerstag nimmt uns unser Kollege Paul mit ins Kino und heute geht's um den neuen Spider-Man-Film Brand New Day. Lieber Paul, du durftest ihn schon sehen und die Frage jetzt an dich, warum darf man denn sich nicht nur als Marvel-Fan auf diesen Film freuen?
2: Ja, zum einen natürlich wegen Tom Holland und Zendaya. Die beiden haben gerade ohnehin einen echten Lauf. Mhm. Erst standen sie gemeinsam für Christopher Nolans Die Odyssee vor der Kamera. Jetzt folgt direkt das nächste große Kino-Highlight. Aber auch die Geschichte macht neugierig. Nach dem Ende von No Way Home beginnt für Peter Parker nämlich ein kompletter Neuanfang. Niemand weiß mehr, wer Spider-Man wirklich ist. Und genau deshalb konzentriert sich der Film wieder stärker auf Peter Parker selbst und erzählt eine persönlichere Geschichte, statt nur den nächsten Multiversumskonflikt. Viel Action, viel Spider-Man-Humor, typisch Marvel, alles ist mit dabei und für mich ist Spider-Man Brand New Day sogar der bislang beste Spider-Man-Film mit Tom Holland. Oh. Emotional, actionreich und genau der Neustart, den die Reihe gebraucht hat und deswegen auch meine Empfehlung für diese Woche.
0: Und meine Empfehlung ist auf jeden Fall auch Kino, Leute, weil da ist es schön kühl. 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

sage ich tatsächlich gar nicht so oft, aber Leute, ich will gar nicht gehen, weil mein Studio ist super schön klimatisiert. Naja gut, aber ich muss das Feld räumen. Hier macht jetzt mein Kollege Julian Hutter weiter und wir hören uns natürlich auch morgen wieder 15 bis 20 Uhr. Macht's gut bis dahin. Delta Goodrem habe ich jetzt noch für euch auf Energy, immer die besten neuen Hits. Ciao, ciao.

0: Julian.
1: Um 20 Uhr an diesem unfassbar heißen Donnerstag. Ich hoffe, es geht euch gut. Schön, dass ihr mit dabei seid. Gleich kühlen wir uns zumindest akustisch so ein bisschen ab. Damit Olivia Dean, So Easy to Fall in Love. Den Anfang macht jetzt aber Teddy Swims, Mr. Know It All und immer die besten neuen Hits.

Ihre Hobbys sind Stricken, Kochen und Podcast hören. Und das ist wohl die größte Rock'n'Roll-Antwort, die ich jemals bekommen habe. Energy ist an bei euch an diesem Feierabend mit mir, Julian. Sie stammt von Olivia Dean, die geradezu wirklich die spannendste Popfigur in Großbritannien ist, auch weil sie Jazz und Soul aus der Nische geholt hat und wirklich auch gar nichts auf Algorithmen gibt. Texte sind immer ganz arg autobiografisch, lässt uns also sehr nahe ran an sich, wenn es um Thema Liebe, Beziehungen, Selbstzweifel geht. Und ich finde, die öffentliche Einsicht zur eigenen Schwäche bedarf immer einer unglaublich großen Stärke. Auch jetzt bei So Easy to Fall in Love erzählt sie von einer Beziehung, die so leicht von der Hand geht, wenn man verliebt ist und sich der Illusion hingibt, dass das jetzt für immer und alle Zeit so bleibt, wissentlich, dass es natürlich eine Illusion ist. So, bin großer Fan. Olivia Dean hören wir jetzt mit So Easy to Fall in Love und immer den besten neuen Hits.

So, jetzt eine belgische Co-Produktion hier bei Energy. Milo, den kennt er seit fast 20 Jahren, als er mit AO Technology rauskam. Legendäres Musikvideo, damals noch hoch und runter gespielt auf Viva und MTV. Er inmitten von in Gold angemalte Damen, leicht bekleidet, er außerdem auch

gewollt. Völliger Fiebertraum rückblicken, dieses Video. Aber es sollte seinem Erfolg keinen Abbruch tun. Im Gegenteil, seid ihr wahnsinnig dick im Geschäft. Und jetzt hat er DJ Licious gefragt, ob er den Song produzieren will. Der heißt Forever Young und klingt so. Immer die besten neuen Hits.

0: Immer die besten neuen Hits hört euch hier bei Energy. Gleich mit Nico Santos für euch. Außerdem Somber und Leonie macht den Anfang.
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0: Euer Feierabend hier bei Energy. Ich bin Julian, schön, dass ihr mit dabei seid. Unsere Sinnesorgane haben also die Eigenschaft, durch ihre Reize uns zurück zu katapultieren in die Vergangenheit. Ne? Wenn man jetzt draußen auf der Straße unterwegs ist und ein Parfüm riecht, das ein Ex-Partner, eine Ex-Partnerin hat, zack, ist man wieder 16 und in der Zeit gefangen. Und genau das Gleiche funktioniert auch mit Musik.
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0: So, jetzt bin ich 95 geboren, das heißt, ich bin 31 Jahre alt. Und wenn ich diese Musik hier höre, zack, bin ich wieder 14, 15 Jahre alt, zum ersten Mal auf der Tanzfläche aufzufinden, bewege mich wie ein frisch geschlüpftes Giraffenjunge und habe einfach nur die beste Zeit meines Lebens.

So klingt unser Stream of the Week diese Woche. 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
1: Ich bin Anita Russo und ihr hört meinen neuen Song Rose Colored Glasses.

0: Immer die besten neuen Hits hat er hier bei Energy, gleich mit Fastboy für euch. Außerdem Harrison und Benson Boone macht den Anfang.
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Felix und Lukas hören wir jetzt hier bei Energy, kennt ihr besser als Fastboy, zwei Brüder, und das finde ich immer so besonders in deren Beziehung. Den war schon von klein auf klar, dass sie mal gemeinsam arbeiten wollen, sind beste Freunde, wollten auch immer ihr Hobby zum Beruf machen, und das hat geklappt mit dem DJing. Beautiful Life, deshalb der Titel nur folgerichtig, mit immer den besten neuen Hits.

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1: Es ist der Kinosommer des Tom Holland. Gerade auch eine Rolle bei Odyssee gehabt, dem Kino-Epos des Jahres. Aber seit heute auch in den Spider-Man-Klamotten wieder auf der Kinoleinwand. Und

0: Tom Holland ist als Spider-Man wieder zurück und mein lieber Kollege und Kinoexperte Paul hat sich den Film angeschaut und sagt uns, ob der Gang ins Kino sich lohnt.
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2: Hallo zusammen. Einer der beliebtesten Superhelden der Welt kehrt zurück auf die große Leinwand. Spider-Man ist zurück mit Spider-Man Brand New Day. Der startet diese Woche im Kino. Und es gibt natürlich etliche Gründe, warum ihr den auf keinen Fall verpassen solltet. Zum einen natürlich wegen Tom Holland und Zendaya. Die beiden haben gerade ohnehin einen echten Lauf. Erst standen sie gemeinsam für Christopher Nolans The Odyssey vor der Kamera. Jetzt folgt direkt das nächste große Kino-Highlight. Aber auch die Geschichte macht neugierig. Nach dem Ende von No Way Home beginnt für Peter Parker nämlich ein kompletter Neuanfang. Niemand weiß mehr, wer Spider-Man wirklich ist. Und genau deshalb konzentriert sich der Film wieder stärker auf Peter Parker selbst und erzählt eine persönlichere Geschichte, statt nur den nächsten Multiversumskonflikt. Viel Action, viel Spider-Man-Humor, typisch Marvel, alles ist mit dabei und für mich ist Spider-Man Brand New Day sogar der bislang beste Spider-Man-Film mit Tom Holland. Emotional, actionreich und genau der Neustart, den die Reihe gebraucht hat und deswegen auch meine Empfehlung für diese Woche.
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Wir hören jetzt ein Musiktrio aus Norwegen, das sich The Bowser nennt, das für mich immer verwirrend ist, als jemand, der ja auch im Radio seit langer Zeit arbeitet und unter Bowser, wenn er den anmoderiert hat, natürlich immer den Rapper aus Billy Can Bissingen meinte. Aber jetzt machen die einfach so einen englischen Artikel davor und jetzt ist The Bowser ein, naja, Musikprojekt aus Norwegen, EDM-lastig, heißt Magnetic, der neue Song, und der klingt so, immer die besten neuen Hits. Sehr verwirrend auf diesen Donnerstagabend mit den eh schon sehr heißen Temperaturen.

0: Immer die besten neuen Hits hier bei Energy. Gleich Paul Monkey für euch, außerdem Milo und Shakira macht den Anfang.
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Die Römer, die haben es einfach raus. Energy ist an bei euch an diesem heißen, endlos heißen Donnerstagabend. Ich hoffe, es geht euch gut. In Rom wird es ja mindestens genauso heiß wie bei uns. Und da hat sich jetzt die Stadt was richtig Tolles überlegt unter dem Motto Il Grande Freddo. Also die große Kälte kann man sich dort jetzt abkühlen, aber nicht wie jedermann im Schwimmbad oder im Meer, sondern in Kinos, Bibliotheken und Kulturhäusern. Da kann man jetzt Filme sehen, Bücher lesen oder Ausstellungen besuchen. Und das ist eben immer gewährleistet kalt da drin. Und das Beste, alles komplett kostenlos. In den Bibliotheken gibt es sogar noch gratis Wasser obendrauf. Das Ganze geht erstmal nur bis Anfang August, also nur noch heute und morgen. Es läuft aber so gut, dass es eventuell auch verlängert wird. Ich finde, das wäre auch was für uns. Ich habe heute gerade gelesen, dass die Bahn jetzt zum ersten Mal Gewinn gemacht hat. Und wenn die Bahn in Deutschland Gewinn macht, wenn das möglich ist, wenn jetzt vielleicht dann auch noch irgendwann pünktlich kommt, dann sind ja auch solche Projekte wie in Rom bei uns umsetzbar. Tolle Geschichte, Kultur, Kultur, Kultur, immer wichtig und dann auch noch im Zusammenspiel mit der Kälte. Fantastisch.

0: Donnerstagabend haben wir es hier bei Energy. Ich bin Julian, freue mich sehr, dass ihr mit dabei seid. Es gibt gleich neue Musik für euch zu entdecken. Und zwar von einem norddeutschen DJ, den, und das war ich jetzt einfach mal vorauszusagen, keiner von euch kennt. Tolle Musik, Neuentdeckung, Geheimtipp, all das gleich hier bei mir bei Energy. Vorher jetzt noch Harry Styles und den Anfang macht Dre.
1: Mein Sommerjob, mein Liebster, war über Jahre hinweg so als Kleindarsteller und extra an Sets zu sein,
2: so
1: an Filmsets. Komparse
2: auch.
1: Komparsenarbeit. Okay. Ganz cool. Ich war in so einer Agentur und zum Beispiel mal eine Mädel, irgendeiner internationalen, die da auch mit war, habe ich einen Witz erzählt auf Englisch. Mhm. Und dann lacht sie so, haha, aber ich habe ihn gar nicht richtig verstanden, sagt sie. Und auf einmal spüre ich so eine Hand auf meiner Schulter und dann ist es George Clooney, der sagt, I like the joke, it was
2: Nein,
1: funny.
2: Das ist nicht passiert.
1: Meine linke Schulter wurde von George Clooney angefasst.
2: Idol George Clooney hat quasi gesagt, du bist lustig.
1: Hat mich geweint.

7 vor 10 hier bei Energy, Donnerstag Nacht, eine tropische Nacht. Es wird heute nicht kälter als 21 Grad in der Nacht haben. Das ist vollkommen absurd, aber ich mag die Zeit jetzt trotzdem immer so wahnsinnig gerne bei mir in der Sendung, denn es ist die Zeit, wo ich euch neue Musik vorstellen darf. Heute auch noch einen neuen Künstler, nennt sich Mr. C, kommt aus Norddeutschland mit urbürgerlichem Namen, heißt er nämlich Simon Michaelis, macht so eine Mischung aus, ich sag mal Pop- und House-Musik, ist wahnsinnig unbekannt, hat gerade mal irgendwie 1000 Follower auf Instagram, aber wir glauben derartig an ihn und seine Musik, dass wir ihn euch jetzt zwingend vorstellen wollen. Sometimes I Love You heißt der Song, den wir jetzt zum allerersten Mal hier bei mir in der Sendung hören. Immer die besten neuen Hits.

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1: Um 22 Uhr an diesem Donnerstagabend, an Tag, an dem auch mal Handys schnell überhitzen konnten, weil es so derartig heiß ist. Was ihr in diesem Fall tun sollt und was ihr auf gar keinen Fall in diesem Fall tun solltet, das klären wir gleich in der neuen Runde von Fakt oder Fake. Vorher jetzt aber noch Bibi Rexha mit immer den besten neuen Hits.

0: Und da steht er wieder auf der ersten Stufe der Showtreppe mit seinen endlos langen Beinen, heute in der klassischen Chippendale-Hose wieder, oberkörperfrei mit einer Fliege. Er glänzt auch wegen der Hitze und ist jetzt bereit, sein Bestes zu geben.
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0: Mein lieber Kollege Armani, komm Julian. Runter, mein Lieber, komm runter.
2: Ja, großer, die Hitze macht mich fertig. Ich ziehe die Hose gleich auch noch aus.
0: Hör doch auf, doch. Mein Lieber, die Frage, die ich heute für dich dabei habe, ist folgende. Wenn eure Handys wegen der Hitze ausgehen, dann packt ihr sie einfach in den Kühlschrank. Fakt oder Fake?
2: Ich sag Fakt, weil ich mache das manchmal selber.
0: Und klappt gut?
2: Also mein Handy ist nicht mehr das Beste, aber es funktioniert noch und es ist dann kühler, ja.
0: Wenn dein Handy wegen der Hitze ausgeht, pack's einfach in den Kühlschrank. Auf gar Fake. Keinen Fall machen. Ist ein Fake. Sollte man niemals machen, weil die Temperaturschwankungen zu krass sind und das Kondenswasser da drin kann auch gefährlich sein. Besser einfach nur in den Schatten legen und ganz kurz warten.
2: Ja, Mist. Aber gut, das war wirklich ein sehr wichtiger Faktor oder Fake-Runde für mich heute. Dankeschön.
0: Sehr, sehr gerne, Mani. Mir ist ja auch wichtig, dass du was lernst, großer.
2: Ach, deswegen.
0: Bis morgen, mein Lieber. Bis morgen.

Vor 3 Wochen bin ich exakt bei denselben Temperaturen am Berliner Olympiabad gewesen, am Samstag um, ich glaube, 8 Uhr in der Früh, um mich noch schnell abzufrischen. Und dachte mir, was ist das denn? Warum sind da so viele junge Menschen eingewickelt vom Olympiastadion in diesen Unfalldecken, die so Silber und Gold auf der anderen Seite sind? Was machen diese Menschen da? Seid ihr wahnsinnig? Ihr seid kurz vorm Hitzschlag und es ist jetzt schon über 30 Grad warm. Und erst später habe ich herausgefunden, dass die alle gewartet haben, um in der ersten Reihe sein zu dürfen beim Bruno Mars Konzert. Der hat da nämlich in Berlin gerade gespielt. Es war wirklich, also für alle, die diesen Platz nicht kennen, das ist Beton, soweit das Auge reicht, die ganze Hitze staut sich und genau da haben 10 Stunden diese jungen Leute ausgeharrt. Aber, wie ich später mitbekommen habe, es hat sich derartig gelohnt und das ist wohl das größte Kompliment, das man Bruno Mars machen kann. On My Soul hören wir jetzt von ihm mit immer den besten neuen Hits.

0: Immer die besten neuen Hits. Gleich Nico Santos für euch hier bei Energy. Außerdem Kamrat und Taylor Swift macht den Anfang.
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0: Immer die besten neuen Hits hört euch hier bei Energy gleich mit Nika für euch. Außerdem Tame Impala und Holly Humberstone macht den Anfang.
1: Es gibt einen Käse, der so gefährlich ist, dass er in der EU verboten ist. Ist ein
2: Fakt.
3: Nein.
1: 2009 wurde der vom Guinness World Records Book zum gefährlichsten Käse der Welt gewählt, denn er hat eine Zutat und die sind Maden.
3: Richtig. Ah, das ist ja sehr eklig. Man muss dazu sagen, kleiner Funfact für Anna, guten Morgen, sind relativ viele Käse gefährlich. Aha. Eben Käse mit Löchern drin, weil wenn man nur 1,20 groß ist, kann man in ein so ein Loch schon mal fallen. Das ist dem Guntram guten Morgen schon mal passiert, einem fernen Verwandten, der ist in einem Käseloch verschwunden.
2: Was erzählst du
3: hier? Ist nicht so einfach.

Donnerstagabend hier bei Energy. Ich bin Julian und ich bin so in Gedanken. Bei euch allen natürlich, aber besonders bei all denen, die wie ich auch in einer Dachgeschosswohnung wohnen und jetzt in gar keinen Schlaf finden. Es ist auch komplett egal, welche Haustricks man jetzt da anwendet, welche Lifehacks. Hilft doch allen.

um 23 Uhr an diesem sehr warmen Donnerstag. So kann man es abrappen. Lass uns jetzt die letzte Stunde des Tages noch ganz entspannt gemeinsam ausklingen, so entspannt wie es eben geht. Mal klebenden Bettlaken. Oliver Dean macht jetzt den Anfang. So easy to fall in love mit immer den besten neuen Hits.

0: Euer Feierabend hier bei Energy. Ich bin Julian. Schön, dass ihr mit dabei seid. Unsere Sinnesorgane haben also die Eigenschaft, durch ihre Reize uns zurück zu katapultieren in die Vergangenheit. Ne? Wenn man jetzt draußen auf der Straße unterwegs ist und ein Parfüm riecht, das ein Ex-Partner, eine Ex-Partnerin hat, zack, ist man wieder 16 und in der Zeit gefangen. Und genau das Gleiche funktioniert auch mit Musik.
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0: So, jetzt bin ich 95 geboren, das heißt, ich bin 31 Jahre alt. Und wenn ich diese Musik hier höre, zack, bin ich wieder 14, 15 Jahre alt, zum ersten Mal auf der Tanzfläche aufzufinden, bewege mich wie ein frisch geschlüpftes Giraffenjunge und habe einfach nur die beste Zeit meines Lebens.

So klingt unser Stream of the Week diese Woche. 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

Donnerstagnacht hier bei Energy, Viertel nach elf. Ich hoffe, ihr könnt so ein bisschen in den Schlaf finden. Es ist nicht allzu heiß. Wenn jetzt nochmal abgeduscht wird, dann nicht kühl, sondern nur so lauwarm. Ist das Allerbeste, um dann selbst abzukühlen. Das so als kleinen Lifehack an diesem Donnerstag, der sich langsam dem Ende nähert. Bottle Up von den Backstreet Boys haben wir jetzt mit immer den besten neuen Hits.

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0: Immer die besten neuen Hits. Hört euch hier bei Energy gleich mit Becky G und Topic. Außerdem Felix Jähn und Leonie macht jetzt den Anfang.
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0: 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Tom Holland ist als Spider-Man wieder zurück und mein lieber Kollege und Kinoexperte Paul hat sich den Film angeschaut und sagt uns, ob der Gang ins Kino sich lohnt.
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2: Hallo zusammen. Einer der beliebtesten Superhelden der Welt kehrt zurück auf die große Leinwand. Spider-Man ist zurück mit Spider-Man Brand New Day. Der startet diese Woche im Kino. Und es gibt natürlich etliche Gründe, warum ihr den auf keinen Fall verpassen solltet. Zum einen natürlich wegen Tom Holland und Zendaya. Die beiden haben gerade ohnehin einen echten Lauf. Erst standen sie gemeinsam für Christopher Nolans The Odyssey vor der Kamera. Jetzt folgt direkt das nächste große Kino-Highlight. Aber auch die Geschichte macht neugierig. Nach dem Ende von No Way Home beginnt für Peter Parker nämlich ein kompletter Neuanfang. Niemand weiß mehr, wer Spider-Man wirklich ist. Und genau deshalb konzentriert sich der Film wieder stärker auf Peter Parker selbst und erzählt eine persönlichere Geschichte, statt nur den nächsten Multiversumskonflikt. Viel Action, viel Spider-Man-Humor, typisch Marvel, alles ist mit dabei und für mich ist Spider-Man Brand New Day sogar der bislang beste Spider-Man-Film mit Tom Holland. Emotional, actionreich und genau der Neustart, den die Reihe gebraucht hat und deswegen auch meine Empfehlung für diese Woche.
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0: immer die besten neuen Hits hier bei Energy. Gleich mit Delta Goodrem für euch. Außerdem Harrison und Mal Smith macht den Anfang.
1: Mein Sommerjob, mein Liebster, war über Jahre hinweg so als Kleindarsteller und extra an Sets zu sein,
2: so
1: an Filmsets. 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
1: Meine linke Schulter wurde von George Clooney angefasst.
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1: Hat mich geweint.
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herzlich spät geworden hier bei Energy an diesem Donnerstag, so spät, dass ich raus bin für heute. Ich hoffe, ihr findet jetzt noch irgendwie in eine gekühlte Nacht. Wir hören uns morgen ab 20 Uhr, dann fahren wir gemeinsam rein ins Wochenende. Und bis dahin hören wir jetzt Delta Goodrem mit Hologram und immer den besten neuen Hits.

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0: gibt einen Käse, der so gefährlich ist, dass er in der EU verboten ist, ist ein...
1: Fakt.
2: Nein.
0: 2009 wurde der vom Guinness World Records Book zum gefährlichsten Käse der Welt gewählt, denn er hat eine Zutat und die sind Maden.
3: Richtig.
2: Ah, das ist ja sehr eklig. Man muss dazu sagen, kleiner Funfact für Anna, guten Morgen, sind relativ viele Käse gefährlich. Eben Käse mit Löchern drin, weil wenn man nur 1,20 groß ist, kann man in ein so ein Loch schon mal fallen. Das ist dem Guntram guten Morgen schon mal passiert, einem fernen Verwandten. Der ist in einem Käseloch verschwunden.
1: Doch, was erzählst du
2: hier? Ist nicht so einfach.

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